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Genau auf den Tag. Vor fast 20 Jahren.

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1: Im Prozess um den Anschlag auf die Verdi-Demonstration wird heute ein Urteil erwartet. Die Bundesanwaltschaft fordert eine lebenslange Freiheitsstrafe und die Feststellung der besonderen Schwere der Schuld, da sie von einem religiös motivierten Anschlag ausgeht. Dem mutmaßlichen Täter wird vorgeworfen, im Februar 2025 mit seinem Auto in eine Verdi-Demonstration gefahren zu sein. Dabei starben 2 Menschen, 44 weitere wurden teils schwer verletzt. Antonia Niedermayer sichert sich das weiße Trikot bei der Tour de Femme. Auch wenn ihr ein Ausreißversuch kurz vor dem Ziel nicht gelang, war die 23-Jährige die schnellste Nachwuchsfahrerin. Die Rosenheimerin beendete die 5. Etappe des Radrennens als 6. und rutscht dadurch auf der Gesamtrangliste auf den 4. Platz. Sie liegt derzeit 2 Minuten 40 hinter der Erstplatzierten und hat somit noch die Chance auf einen Podestplatz. Hochhausgegner wollen den Bau der Hochhäuser an der Paketposthalle stoppen. Seit dem 30. Juni gilt das Baurecht für die beiden 155 Meter hohen Türme. Der Verein Hochhausstopp will mit einem Normkontrollverfahren vor der Bayerischen Landesgerichtshof das Projekt kippen. Robert Brannekemper, Vorsitzender des Vereins und CSU-Landtagsabgeordneter, sprach von ökologisch, sozial- und verkehrs- und lärmschutztechnisch verfehlten Planungen, die nicht klimagerecht seien.
2: Ja, also theoretisch kühlt es heute ab nach den Temperaturen der letzten Tage. Heißt es aber auch leider gar nicht so viel. Es bleibt aber bewölkt hier in München mit leichtem Regen bei einer Höchsttemperatur von immerhin 24 Grad Celsius. Draußen im Landkreis bei euch kann es vereinzelt sogar auf 28 Grad hochgehen, aber das auch nur recht wenig. Nachts gehen die Temperaturen dann sogar runter auf Tiefstwerte von 16 Grad. Und auch im Verkehr entspannt sich die Lage heute. Der MVG und die S-Bahn, die fahren alle entspannt durch und sogar auf den Straßen. Ich hätte nicht geglaubt, dass ich es jemals sagen kann. Auf den Straßen ist gerade nichts auffällig. Also kommt gut in euer Ziel und hoffentlich klappt alles.
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3: Ja, ihr habt es gerade gehört, Florim hat gar nicht so viel gesagt. Heute gibt es die Frühschicht nämlich nur mit mir, David Lein. Und obwohl Florim nicht da ist, haben wir natürlich einiges für euch hier in der Frühschicht vorbereitet. Da geht es gleich zum Beispiel um eine richtig besondere Pflanze, die wir, ich glaube, das kann ich fast so sagen, so eigentlich nur in München haben. Wie gesagt, dazu gleich mehr. Hier jetzt erstmal die Eagles mit Early Bird.

0: Menschen sind schon ein bisschen seltsam. People are strange, sagen die Doors.
1: Das Problem ist,
0: dass... Hoppla, das war tatsächlich mal nach langem der falsche Knopf schon wieder. Das ist mir ja sonst nie passiert. Ich wollte eigentlich den hier drücken. Ha, fantastisch. Also, ich habe jetzt mal kurz einen absoluten Münchner Geheimtipp für euch. Im Schloss Nymphenburg, da blüht nämlich gerade eine Agave. Und Pflanzenfans unter euch, die wissen, so eine Agave, die braucht gerne mal bis zu 80 Jahre, um zu blühen. Die bei uns war glücklicherweise ein bisschen schneller, die hat jetzt nur 45 Jahre gebraucht. Aber das ist trotzdem eine insane lange Zeit für eine Pflanze. Und noch schlimmer, lange können wir dieses außergewöhnliche Ereignis gar nicht mal anschauen. Nach 2 bis 3 Wochen stirbt so eine Pflanze nämlich bereits wieder ab.
1: Das Problem ist, dass der Hauptstrom, wo die Blätter normal rauskommen, eine Metamorphose durchmacht. Das heißt, vom Blattwachstum wird umgeschalten auf Blütenwachstum. Und dieser Vorgang ist irreversibel, also es kann nicht rückwärts gemacht werden.
0: Das war Jürgen Riesmeier, den ihr gerade gehört habt. Der ist selber Gärtner und kennt sich eben vor allem mit besonderen oder seltenen Pflanzen aus. Die Pflanze, also die Agave selbst, stirbt aber auch nicht komplett. Also es können zum Beispiel Ableger entstehen oder Jungpflanzen fallen auf den Boden und wachsen da nach Umfallen des Triebs weiter. Und auch unsere Nymphenburger Agave hat schon 2 Ableger und die werden nach dem Absterben der Mutterpflanze in Kübeln weiter kultiviert. Wenn ihr jetzt aber nicht trotzdem nochmal 40 bis 80 Jahre warten wollt, um euch so eine blühende Agave anzuschauen, dann solltet ihr noch schnell zur historischen Kübelsammlung vor dem Eisernen Haus hier in Schloss Nymphenburg, um euch die aktuelle, wunderschön blühende Agave so anzuschauen. Während ihr jetzt noch überlegt, ob ihr das unbedingt machen wollt oder sogar schon direkt ein Bahnticket bucht, hier habe ich Phaser Days für euch mit Lucky Girl.

Kurz vor halb ist es hier in der Frühschicht mit Vince Staples und Do You Know the Devil? Jetzt haben wir noch einen kleinen Fun-Fact für alle von euch, die hier gerade unterwegs sind. Ich denke, oh Mann, ich habe heute noch irgendwie gar nichts gelernt. Ha, hier lernt ihr was. Und zwar, die meisten Säugetiere, also wir Menschen, Elefanten oder auch kleine Spitzmäuse, also eigentlich alle, leben für die gleiche Anzahl von Herzschlägen. Und zwar bei uns allen etwa 1,5 Milliarden. Unterschied ist halt, dass sehr kleine Tiere, die recht kurz leben, sehr, sehr, sehr viel häufiger so einen Herzschlag haben, als sehr, sehr große Tiere, die das natürlich viel entspannter angehen. Und wenn ihr jetzt mal sagt, oh, das finde ich ganz cool, ich würde jetzt gerne so ein paar Tiere beobachten, dann, Geheimtipp, greift doch einfach zum Parfüm Obsession for Men von Calvin Klein. Das wird nämlich von ganz vielen WildtierforscherInnen oder auch FotografInnen benutzt, um die verschiedensten Tiere anzulocken. Die kommen da einfach plötzlich hingerannt.

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0: One von Stu hier in der Frühschicht auf M94.5. Einfach mal verschiedene Tanzrichtungen ausprobieren, ohne mehrere Kurse zu buchen. Das klingt, finde ich, erstmal ziemlich cool und nach einer sehr schönen Möglichkeit. Und noch besser, genau das kann man bei der Veranstaltung Tanzen im Park machen. Die findet zweimal pro Woche statt und unsere Redakteurinnen Aurelia und Victoria haben sich das Ganze mal angeschaut.
1: Tanzen im Park, das wollten wir ausprobieren. Also auf zum Westpark. Nachdem wir dort auf der Gymnastikwiese angekommen waren, hieß es auch schon:
2: Herzlich willkommen bei Tanzen im Park. Es ist wunderschönes Wetter. Bevor wir aber zum besonderen Teil kommen,

0: machen wir unseren Anfangstanz wie immer. Aber den können wir schon, den machen wir einfach.
1: Gut, wir können den nicht. Schauen wir mal, was wird. Was wird?
2: Es lief ein Lied, zu dem sich alle gemeinsam aufgewärmt haben. Das war an sich nicht anstrengend, aber die Schritte waren für uns Neulinge etwas kompliziert. Danach ging es aber gleich in die zweite Runde aufwärmen, und zwar mit unserem heutigen African Dance Tanzlehrer Lebogang Malome. Lebogang kommt aus Südafrika, ist Tänzer und Tanzlehrer und hat uns erklärt, worauf es beim African Dance ankommt.
3: Musik ist das Allerwichtigste. Und dann einfach das Artikulation von Bewegung. Ja, weil African Dance ist auf dem Boden. Ist sehr viel Rhythmus und das muss einfach mal ein bisschen achten. Und dann, wenn man das Takt hat und die Bewegung, dann fließt alles mit Live Percussion oder mit anderen Musik.
2: Bis es bei uns geflossen ist, hat es eine Weile gedauert. Zuerst mussten wir nämlich Schritt für Schritt den heutigen Tanz mit Elementen aus Südafrika, Ghana und Senegal einstudieren. Und dann ging es auch noch in eine Formation.
1: Die Choreo, die wir vorhin gelernt haben, Schritt für Schritt, tanzen wir jetzt, aber wir sind in zwei Kreise aufgeteilt, damit es dann alles schön fancy aussieht. Jetzt sind wir dran. Ich glaube, wir müssen rückwärts. Wir müssen jetzt tanzen.
2: Je länger die Choreo wurde, desto schwieriger war es, sie sich zu merken, denn sie bestand aus vielen ähnlichen Schritten. Ausfallschritte, Klatschen, Drehungen. Die ganze Stunde über hat uns Samuel aus Ghana auf der Trommel begleitet. Er hat uns den Rhythmus für den Tanz gegeben. Und dann hatten wir es am Ende raus und es hat richtig Spaß gemacht. Aber nicht nur wir hatten Spaß. Ein anderer Teilnehmer, der schon öfters bei Tanzen im Park war, hat uns erklärt, was er an der Veranstaltung besonders findet.
4: Verschiedenen Stilrichtungen, also eben Griechisch, Thailändisch, Salsa, Tango, Bayerisch, also ist eigentlich alles mit dabei. Das ist das Schöne.
2: Tanzen im Park gibt es schon seit mehreren Jahren. Eine Mitarbeiterin des Kulturreferats hat das Konzept zusammengefasst.
5: Eine Veranstaltung vom Kulturreferat. Das finanziert komplett das Kulturreferat, die Stadtteilkultur und die urbane Volkskultur. Und es ist eben kostenlos und für alle. Man braucht keinen Partner, man braucht keine Vorkenntnisse. Das ist uns sehr wichtig. Man kann einfach kommen und mitmachen.
2: Wir haben mitgemacht, einen neuen Tanzstil entdeckt und beschlossen, wir kommen wieder.
6: Tanzen im Park findet bis Anfang September bei schönem Wetter statt. Dienstag ist es immer im Ostpark um 19 Uhr und freitags dann im Westpark um 19.15 Uhr. Alle Infos dazu findet ihr auf der Website tanzenimpark.de, also zusammen tanzenimpark.de. Dort wird dann auch am Veranstaltungstag bekannt gegeben, ob das Training zum Beispiel wetterbedingt ausfallen muss. Also schaut gerne mal vorbei, lernt ein bisschen tanzen und hier ist jetzt Pompoko in der Frühschicht für euch.

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1: Mit Johanna Kopp, guten Morgen. Im Prozess um den Anschlag auf die Verdi-Demonstration wird heute ein Urteil erwartet. Die Bundesstaatsanwaltschaft fordert eine lebenslange Freiheitsstrafe und die Feststellung der besonderen Schwere der Schuld, da sie von einem religiös motivierten Anschlag ausgeht. Dem mutmaßlichen Täter wird vorgeworfen, im Februar 2025 mit seinem Auto in eine Verdi-Demonstration gefahren zu sein. Dabei starben 2 Menschen, 44 weitere wurden teils schwer verletzt. Antonia Niedermayer sichert sich das weiße Trikot bei der Tour de Femme. Auch wenn ihr Ausreißversuch kurz vor dem Ziel nicht gelang, war die 23-Jährige die schnellste Nachwuchsfahrerin. Die Rosenheimerin beendete die 5. Etappe des Radrennens als 6. und rutscht dadurch auf der Gesamtrangliste auf den 4. Platz. Sie liegt derzeit 2 Minuten 40 hinter der Erstplatzierten und hat somit noch die Chance auf einen Podestplatz. Hochhausgegner wollen den Bau der Hochhäuser an der Paketposthalle stoppen. Seit dem 30. Juni gilt das Baurecht für die beiden 155 Meter hohen Türme. Der Verein Hochhausstopp will mit einem Normkontrollverfahren vor dem Bayerischen Verwaltungsgerichtshof das Projekt kippen. Robert Brannekemper, Vorsitzender des Vereins und CSU-Landtagsabgeordneter, sprach von ökologisch, sozial, verkehrs- und lärmschutztechnisch verfehlten Planungen, die nicht klimagerecht seien. Das war das M945 News Update um 10.
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3: Ja, Florim ist immer noch nicht da, aber Johanna, du bist doch hier.
1: Ja.
3: Das ist ja fantastisch. Ich weiß nicht, du hast gerade gemeint Tour de Femme und unfassbare Radl-Erfolge. Ich bin heute Morgen hier in den Sender hinter so einem Typen auf einem E-Bike hergeradelt und habe versucht, mit ihm mitzuhalten und ich bin jetzt schon tot. Ich weiß nicht, wie
1: nächstes
3: siehst du das?
1: Jahr der Tour de France.
3: Ja, offensichtlich.
1: Du hast ja noch ein Jahr zum Trainieren und dann geht das easy.
3: Ja, das passt doch. Ja. Ich weiß nicht, würdest du dich bei so einem Radl-Wettbewerb sehen?
1: Absolut nicht. Aber ich sag, konditionstechnisch geht schon. Mit bisschen Training haut es schon hin.
3: Also nicht vorhin gesagt, du hast gerade Großmuskelkater.
1: Ganz doll. Nee, mein Problem mit dem Ding wäre, du bist ja in so einem engen Pulk. Ich würde da so Panik kriegen, dass ich vor Panik umfall.
3: Das wäre ungünstig. Das
1: ist halt ein Problem.
3: Das wäre echt doof. Ja, ja. Ich kann mir auch vorstellen, dass ich innerhalb von so 2 Minuten, wo ich versuchen würde, normal und gerade zu fahren, einfach so links und rechts. Ich würde einfach so oft in andere Leute reinfahren, dass sie umkippen, dass ich dann am Ende trotzdem gewinne, weil ich halt einfach die komplette Konkurrenz ausschalte.
1: Das
3: wird
1: Taktik.
3: Gut. Übrigens, jetzt hier, wir sind nicht auf einem Fahrrad, wir sind jetzt auf einer Ziege. Das ist on a goat.

Sirius Klein is on a goat und ihr seid hier in der Frühschicht auf M94.5. Und gerade jetzt im Sommer ist, finde ich, Schwimmen ja schon was echt Schönes und auch mal Entspanntes. Nach spätestens so einer Stunde im Wasser merke ich für mich aber, ja, langsam reicht's und dann gehe ich auch gerne schon wieder raus. Im Vergleich zu Gertrude Ederle bin ich also ein kompletter Schwächling. Die hat nämlich vor ziemlich genau, beziehungsweise sehr genau 100 Jahren einen unglaublichen Rekord im Wasser gebrochen. Was genau das war, das hören wir gleich. Davor hören wir jetzt hier erstmal rein nach Kairo, hier mit Alevia und Kairo FM. Und gehen mit Surf Trash mitten aufs Meer. Hier ist Golden Plain in der Frühschicht auf M94.5.

0: Joy Division hier in der Frühschicht auf M94.5. In 14 Stunden, das wisst ihr wahrscheinlich selber, kann man doch einiges machen. Gut, in den letzten 14 Stunden habe ich jetzt wahrscheinlich hauptsächlich geschlafen, wie die Frühschicht moderiert. Aber was man in 14 Stunden auch machen könnte, ist schwimmen. Und jetzt nicht nur irgendwann zwischendrin mal für so eine halbe Stunde ins Wasser hauen, sondern 14 Stunden am Stück. Genau das hat nämlich vor 100 Jahren eine junge Frau gemacht und damit Rekorde gebrochen. Wer sie ist und wie sie das geschafft hat, das habe ich jetzt hier für euch.
1: America's Best Girl. Eine junge Frau, die sich gegen Strömungen, Vorurteile und die eigenen Grenzen stemmt. Gertrude Caroline Ederle, geboren am 23. Oktober 1905 in New York, wird die erste Frau, die den Ärmelkanal durchschwimmt. Doch ihre Geschichte beginnt weit weg vom Atlantik, an einem kleinen Dorfsee in Bissingen, dem Heimatort ihres Vaters. Dort lernt Gertrude, auch Trudy genannt, schwimmen. Wenige Jahre später, im Alter von 15 Jahren, bricht sie den ersten Weltrekord in über 800 Meter Freistil. Weitere Folgen, 7 davon allein im Jahr 1922. 2 Jahre später nimmt sie an den Olympischen Sommerspielen in Paris teil. Ihr Ziel? 3 Goldmedaillen. Doch daraus wurde nichts. Schwer enttäuscht reist Trudy mit nur einer goldenen und 2 Bronzemedaillen wieder ab. Aber die persönliche Niederlage gibt ihr neue Energie. Sie will das schaffen, was keine Frau vor ihr geschafft hat. Die Durchquerung des Ärmelkanals. Im Jahr 1925 wagt sie den ersten Versuch. Wegen einem Missverständnis wird sie aber von ihren BegleiterInnen aus dem Wasser gezogen. Ein Jahr später, im August 1926, springt Trudy erneut ins Meer. Eingeschmiert mit Olivenöl, Wollfett und Schmalz im eigens entwickelten Schwimmanzug. Das Wasser ist eiskalt, der Seegang hoch, die Strömung brutal. Eine Durchquerung scheint fast unmöglich. Die Menschen auf dem Begleitboot wollen, dass sie abbricht. Aber Trudy gibt nicht auf. 14 Stunden und 32 Minuten kämpft sie sich durch die Wellen. Wegen der Strömung schwimmt sie 56 Kilometer statt den üblichen 34. Völlig erschöpft erreicht sie die Küste von Dover. Als erste Frau der Welt hat sie das geschafft, woran niemand geglaubt hat. Sie wird gefeiert und bejubelt. In New York wird sie von einer Konfetti-Parade und 2 Millionen Menschen empfangen. Sogar ein eigener Song wird ihr zur Ehre komponiert. Der damalige US-Präsident Calvin Coolidge adelt sie als America's Best Girl. Trudy wird zum Symbol der Frauenpower. In einer Zeit, in der Frauenschwimmen gesellschaftlich verpönt war und angeblich die Fruchtbarkeit gefährde, schreibt sie Schwimmgeschichte. 5 Männer sind vor ihr durch den Kanal geschwommen. Ihr eigener Trainer brauchte 16 Versuche, bis es geklappt hat. Trudy nur 2. Doch sie zahlt für ihren Triumph einen hohen Preis. Seit einer Masernerkrankung im Kindesalter ist Trudy schwerhörig. Das lange Schwimmen im Salzwasser im Ärmelkanal verschlechtert ihr Gehör weiter. Mehrere Jahre später ist sie vollständig gehörlos. Aber Trudy bleibt ihrer Leidenschaft treu und setzt sich als Schwimmlehrerin für gehörlose Kinder ein. Mit 28 Jahren erleidet sie einen schweren Unfall. Die Ärzte sagen, sie werde nie wieder laufen können. Und erneut gibt Trudy nicht auf. Durch diszipliniertes Training kann sie nach 6 Jahren wieder laufen und sogar wieder schwimmen. Im Jahr 2003 stirbt Gertrude Ederle im Alter von 98 Jahren. Ihr Triumph hat das damalige Männerbild im Leistungssport erschüttert. Bis heute ist ihre Leistung ein wichtiger Meilenstein für Frauen im Sport und ein Beweis dafür, dass Mut manchmal stärker ist als jede Gegenströmung.
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1: Oh, das war ein abruptes Ende, hoppla. Es ist kurz nach 4:30 in der Frühschicht auf M95.5. Ich dachte, das klingt vielleicht noch so ein bisschen cool aus, aber nein, es war einfach ein harter Cut. Anderer harter Cut. Hallo Johanna.
2: Hallo David.
1: Na, wie geht's? Was machst du so? Warum bist du hier? Was hast du vor?
2: Ich hab ein Spiel mit dir vor.
1: Okay,
2: also
1: wow, krass.
2: Ein kleines Quiz.
1: Oh, gut.
2: Bei warm und so, und dann gehst du ja auch gern baden, bestimmt.
1: Ja, du sehr, ja, immer.
2: Ja.
1: Ja, klar.
2: Aber es gibt ja Regeln, an die man sich halten muss.
1: Mhm.
2: Jetzt habe ich ein paar Regeln dabei, die es irgendwo in Europa
1: gibt. Oh nein,
2: gibt.
1: Ich kenne die Deutschen nicht.
2: Oder vielleicht auch nicht.
1: Oh, okay, ja.
2: Ich würde einfach mal sagen, wir fangen an.
1: Ja, rein da würde ich sagen, ganz entspannt.
2: Okay, das Erste ist, du darfst keine Strandburgen bauen.
1: Oh, muss ich nur sagen, gibt's oder gibt's nicht? Oder
2: ja.
1: Okay, ich kann mir vorstellen, dass das gibt's wirklich tatsächlich. Das habe ich mal irgendwo gehört.
2: Es gibt's. Das war die leichte Einstiegsfrage.
1: Ja.
2: Es gibt es tatsächlich an der Ostsee.
1: Ja,
2: sogar
1: das,
2: hier in Deutschland. Ne?
1: Das ist krass. Aber ich glaube, also erstens, ich würde nicht sagen sogar hier in Deutschland. Wenn es ein Land gibt, wo es ein offizielles Verbot von Sandburgen gibt, dann Deutschland.
2: Es wird besser, weil es gibt Sonderregelungen.
1: Oh, ja.
2: Wenn die Sandburg einen Durchmesser hat, der kleiner als 3 Meter ist, dann ist okay.
1: Ah, ja.
2: Wenn sie nicht zu nah an der anderen gebaut ist, ist auch okay. Und wenn sie weit genug vom Wasser entfernt ist, ist auch okay.
1: Also okay, also es ist quasi einfach so ein Grundstücksrecht.
2: Genau.
1: Ja, also gut,
2: genau. So
1: ja,
2: gibt es auch am Strand. Warum nicht am Strand? Okay.
1: Also es ist quasi einfach so ein Grundstücksrecht.
2: Genau.
1: Ja, also gut,
2: genau. So
1: ja,
2: gibt es auch am Strand. Warum nicht am Strand auch?
1: Ja, fair.
2: Okay. Dann gibt es eine Obergrenze.

0: So.
1: Okay.
0: Weil wir haben gesagt, eine hat so einen Quadratmeter.
1: Ja.
0: Dann wäre 2 auf 5 schon eng, aber geht.
1: Das wäre ungemütlich, aber auch nicht schlimm, glaube ich.
0: Ja, okay. Nee, aber hätte ich auch wenig Lust drauf.
1: Ja, nee.
0: Okay.
1: Fantastisch.
0: Man darf beim Baden nicht Ahoi schreien.
1: Das ist so absurd, ich will, dass das stimmt.
0: Nee, stimmt schade. Leider nicht.
1: Das ist wie so ein Ding, dass man im Theater nicht pfeifen darf, weil das ein Symbol für Gasleck ist oder sowas. Und wenn du im Wasser Ahoi schreist, kann das für Piraten stehen.
0: Ja, ich dachte auch. Also, weil es gibt die Regel, dass man ja nicht schreien darf, ich ertrinke.
1: Ja.
0: Es wäre ein bisschen unhandlich, wenn man nicht Ahoi schreien darf, vor allem für die Tschechen. Weil da
1: das
0: ist
1: stimmt,
0: ja
1: also Hallo.
0: Dann kannst du nicht mal Hallo sagen.
1: Hallo, Ausch,
0: das wär, ja, das wäre ein bisschen doof.
1: Scheiße. Ja, okay.
0: Okay. In manchen Freibädern sind nur enge Badehosen erlaubt.
1: Das kann ich mir sogar fast vorstellen, weil es ist ja auch manchmal eine Badekappe vorgeschrieben.
0: Mhm.
1: Und das ist halt irgendwie so im ich nenn's mal Profisportbereich oder sowas.
0: Ich bin gespannt, wie du jetzt die Parallele aus Badekappe und enger Badehose ziehst.
1: Ich weiß nicht, in so Profisportbereichen, dass es irgendwie so ungefährlicher ist mit einer engen Badehose oder so.
0: Nee, tatsächlich ist es eine Regel, aber nicht im Profisportbereich, sondern
1: ach so, im
0: in Frankreich. In voll vielen Freibädern in Frankreich, weil weite Badehosen unhygienisch. Also die sagen, die werden zu viel im Alltag getragen und es ist unhygienisch und dann nicht in unser Wasser so.
1: Ja, dass man halt an sich mit einer Badehose auch draußen unterwegs ist in der Stadt und dann ins Wasser geht. Mit einer engen Badehose
0: darf
1: nicht.
0: Darf man noch, ja. Aber ich sag Chlorregel halt eigentlich.
1: Ich sag,
0: auch.
1: Ich gehe auch mit einer engen Badehose in die Innenstadt. Das ist gar kein Problem.
0: Bitte,
1: das habe ich nicht gesagt.
0: Bitte nicht.
1: Bitte nagel mich darauf fest. Okay, ja.
0: Ich habe das Letzte.
1: Ja.
0: Offiziell ist es nur verboten, mit Flipflops zu rennen. Barfuß ist okay im Freibad.
1: Das kann ich mir sogar vorstellen.
0: Meinst du, stimmt?
1: Ich weiß nicht, ob es stimmt, aber es wäre zumindest nicht dumm. Ich weiß nicht, ich finde mit Flipflops rennen manchmal so. Auf der anderen, nee, ich sage, es stimmt nicht.
0: Nee,
1: ist
0: ja,
1: ein großer
0: also,
1: Quatsch.
0: Ist absoluter Quatsch.
1: Ganz großer
0: Quatsch. Barfuß kannst du ja auch ausrutschen. So.
1: Das stimmt. Ja. In meinem Kopf war eher so ein Ding von Schwimmflossen sind irgendwie ein bisschen. Aber Schwimmflossen sind keine Flipflops tatsächlich. Falls ihr gerade zuhört.
0: So der Gegenteil von
1: Schwimmflossen sind keine Flipflops, das ist wichtig.
0: Das ist die Message, die wir heute bei dem Spiel verbreiten wollten.
1: Wenn ihr eine Sache heute gelernt habt, dann das. Das ist fantastisch. Danke, Johanna.
0: Na,
1: das
0: klar.
1: War cool. Wenn ihr jetzt irgendwie sagt, ich gehe jetzt baden, denkt dran, ich weiß nicht, zieht eine enge Badehose an oder so.
0: Nur in Frankreich bitte.
1: Nur in Frankreich bitte. Bei uns bitte nicht. Bitte bei uns bleibt in normaler Badebekleidung. Ist alles okay. Ihr müsst nicht. Na gut, danke, Johanna. Tschüss.

0: Don't Kiss Me hier in der Frühschicht um kurz vor 11. Schön, dass ihr da seid. Und eins der meist erwarteten Kino-Highlights des Jahres ist endlich da. Mit Spider-Man Brand New Day ist Tom Holland wieder als freundliche Spinne aus der Nachbarschaft zurück. Und diesmal beginnt für Peter Parker aber tatsächlich mal ein komplett neues Kapitel. Warum dieser Spider-Man jetzt persönlicher und vor allem erwachsener ist als jemals zuvor, das erzählt euch meine Kollegin Marlene.
1: What if everyone forgot who I was? Cast a new spell. But this time make everyone forget who Peter Parker is. Make everyone forget me.
2: Mit genau diesem Zauber endet Spider-Man 3 No Way Home. Und dort setzt jetzt der neue Spider-Man Brand New Day an. Niemand weiß mehr, wer Peter Parker ist. Er ist komplett auf sich allein gestellt. Weder MJ noch Ned noch irgendwer erinnert sich an ihn. Peter Parker lebt in Einsamkeit und Anonymität und rettet nebenher als Spider-Man New York City. Die Stadt feiert Spider-Man. Doch den Menschen hinter der Maske wurde längst vergessen. Eine neue, mysteriöse Gestalt macht die Stadt unsicher. Peter kämpft gegen diese und muss herausfinden, wer diese Gestalt überhaupt ist. Doch nicht nur das. Er muss auch herausfinden, wer er ist. Etwas stimmt nicht mit ihm. Seine Spinnenkräfte verändern sich. Es wirkt so, als wäre er mehr Spinne als Peter. Nicht die Welt stellt sich die Frage, wer ist eigentlich Spider-Man und Peter Parker, sondern Peter selbst. Zwischendurch gibt es natürlich den typischen Spider-Man-Humor. Lustige Momente und spektakuläre Action-Szenen gehören weiterhin dazu. Gleichzeitig schlägt der Film aber überraschend ernste Töne an. Einsamkeit, Identität und Erwachsenwerden stehen stärker im Mittelpunkt als je zuvor.
1: What is happening to me? I'm losing my mind. Totally out of control.
2: Mit fast 2,5 Stunden nimmt sich der Film dafür auch viel Zeit. An manchen Stellen hat man das Gefühl, dass die Story nicht sehr vorangeht, während manche Themen viel zu wenig Zeit bekommen. Allerdings liefert Tom Holland eine seiner bislang emotionalsten Leistungen als Spider-Man ab. Man merkt, dass nicht nur die meisten ZuschauerInnen erwachsen geworden sind, sondern auch Tom Holland und sein Spider-Man. Neu dabei ist außerdem Sadie Sink, bekannt aus Stranger Things. Ihre Rolle wurde bis zum Kinostart weitgehend geheim gehalten und sorgte für viele Theorien unter den Fans.
3: I guess it's fun to kind of be a mystery. Go to the theaters and find out and see if there's any truth to the dozens of theories that seem to be.
2: Für Comic-Fans gibt es außerdem jede Menge kleine Highlights. Mehrere ikonische Comic-Cover werden Szene für Szene nachgestellt, ohne dabei wie ein bloßer Fanservice zu wirken. Gleichzeitig bekommt Spider-Man hier endlich die Chance, auf eigenen Beinen zu stehen, ohne Multiverse-Chaos oder zu großen Gastauftritten, die ihm die Show stehlen. Fehlen dürfen diese Cameos trotzdem nicht. Am Ende fühlt sich Brand New Day tatsächlich wie ein Neuanfang an. Weniger Spektakel als die Filme zuvor, dafür deutlich persönlicher. Ein Spider-Man, der erwachsen geworden ist und gerade deshalb vielleicht spannender ist als je zuvor.

The Dead Trees hier in der Frühschicht auf M94.5. Es ist kurz vor 11, das bedeutet für mich, diese Frühschicht hier, die ist leider so langsam zu Ende. Hier geht's danach direkt weiter mit der Teststrecke. Aber bevor ich aus dem Studio rausgehe, darf ich mich noch bei ganz vielen fantastischen Leuten bedanken, die diese Sendung heute möglich gemacht haben. Wir hatten in der Redaktion für heute Marlene Schinkel, Theresa Osthöfer, Viktoria Moser, Aurelia Rührig und Clara Absmeier. Die Musik, also die Playlist, die ihr heute gehört habt und auch noch den ganzen Tag über hören werdet, die wurde von Bruno Peters zusammengestellt. Vielen herzlichen Dank dir. Hier im Studio unterstützt wurde ich von Johanna Kopp, die hört ihr gleich um 11 auch nochmal im News-Update. Und die Sendeleitung für heute, die hatte Ella Butz. Vielen lieben Dank euch allen. Ohne euch wäre das gar nicht möglich gewesen. Und gelohnt hätte sich das Ganze gar nicht, ohne dass ihr zu Hause zuhört. Dementsprechend auch vielen Dank, dass ihr immer jeden Donnerstag hier in der Frühschicht von 9 bis 11 dabei seid. Nächste Woche bin ich wieder da. Das war's von mir. Ich war David Lein. Nächste Woche geht's auch wieder weiter mit mir und Florian Schutiri. Bis dahin habt noch einen schönen Resttag. Das ist Wild mit Nothing Good to Cry About. Einen letzten Song habe ich noch für euch. Habt einen schönen Tag.

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1: Mit Johanna Kopp, guten Tag. Im Prozess um den Anschlag auf die Verdi-Demonstration wird heute ein Urteil erwartet. Die Bundesstaatsanwaltschaft fordert eine lebenslange Freiheitsstrafe und die Feststellung der besonderen Schwere der Schuld, da sie von einem religiös motivierten Anschlag ausgeht. Dem mutmaßlichen Täter wird vorgeworfen, im Februar 2025 mit seinem Auto in eine Verdi-Demonstration gefahren zu sein. Dabei starben 2 Menschen, 44 weitere wurden teils schwer verletzt. Antonia Niedermayer sichert sich das weiße Trikot bei der Tour de Femme. Auch wenn ihr ein Ausreißversuch kurz vor dem Ziel nicht gelang, war die 23-Jährige die schnellste Nachwuchsfahrerin. Die Rosenheimerin beendete die 5. Etappe des Radrennens als 6. und rutscht dadurch auf der Gesamtrangliste auf den 4. Platz. Sie liegt derzeit 2 Minuten 40 hinter der Erstplatzierten und hat somit noch die Chance auf einen Podestplatz. Hochhausgegner wollen den Bau der Hochhäuser an der Paketposthalle stoppen. Seit dem 30. Juni gilt das Baurecht für die beiden 155 Meter hohen Türme. Der Verein Hochhausstopp will mit einem Normkontrollverfahren vor dem Bayerischen Verwaltungsgerichtshof das Projekt kippen. Robert Brannekemper, Vorsitzender des Vereins und CSU-Landtagsabgeordneter, sprach von ökologisch, sozial-, verkehrs- und lärmschutztechnisch verfehlten Planungen, die nicht klimagerecht seien. Das war das News Update um 11.
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1: Es ist endlich wieder etwas kühler und die Semesterferien haben begonnen. Das klingt auch nach der perfekten Voraussetzung für einen entspannten Vormittag und für eine tolle Teststrecke. Mein Name ist Sarah Langin und ich freue mich, euch die nächsten 2 Stunden begleiten zu dürfen.

0: Das war King of Bongo von Mano Negra hier in der Teststrecke auf M94.5. Es ist 11.06 Uhr. Fliegen können, plötzlich wieder in der Schule sitzen oder von einer Person träumen, an die man seit Jahren nicht gedacht hat. Unsere Träume ergeben meistens überhaupt gar keinen Sinn. Aber wie entstehen diese Geschichten eigentlich in unserem Kopf? Und warum vergessen wir sie oft schon wenige Minuten, nachdem wir aufwachen? Das erfahrt ihr gleich hier in der Teststrecke auf M94.5. Bevor wir aber so richtig loslegen, ist das die Musik, auf die ihr euch in der nächsten Stunde freuen könnt.
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0: Das ist London, I Love You, But You Bring Me Down von M'Lady. Ebenfalls erwartet euch in dieser Stunde Shadow Dancer von Alec McGarry. Jetzt geht's aber erstmal weiter mit Headroom von Skinner.

Das war Living the Dream von Rizzy Kicks hier in der Teststrecke auf M94.5. Habt ihr schon mal nach einer logischen Erklärung für eure Träume gesucht? Dann seid ihr damit nicht allein. Obwohl wir einen großen Teil unseres Lebens schlafen, ist immer noch nicht vollständig geklärt, warum wir eigentlich träumen. Besonders lebhafte Träume treten häufig während der sogenannten REM-Schlafphase auf. REM steht dafür für Rapid Eye Movement, was daran liegt, dass sich unsere Augen in dieser Phase unter den geschlossenen Lidern sehr schnell bewegen. Dabei ist unser Gehirn ziemlich aktiv. Fast so, als wären wir wirklich wach. Im Traum verarbeitet unser Gehirn Eindrücke, Erinnerungen und Gefühle. Dabei werden aber nicht einfach nur Ereignisse vom Tag wiederholt. Unser Kopf setzt verschiedene Personen, Orte und Situationen neu zusammen. Deshalb kann es passieren, dass man im Traum an der eigenen Uni ist, aber die Uni plötzlich am Meer liegt. Eine genaue wissenschaftliche Erklärung für die Funktion von Träumen gibt es bisher leider nicht. Wissenschaftlerinnen vermuten unter anderem, dass sie bei der Verarbeitung von Gefühlen und Erinnerungen helfen können. Aber warum vergessen die sie dann so schnell? Während bestimmten Schlafphasen werden neue Erinnerungen schlechter dauerhaft abgespeichert. Wer sich an einen Traum also erinnern möchte, sollte deshalb direkt nach dem Aufwachen kurz liegen bleiben und ihn aufschreiben. Und falls das noch für den einen oder anderen etwas unklar war, dann glaube ich, hat Ariana Grande das in ihrem Song REM auch ziemlich gut zusammengefasst.

0: Das war When I Wake Up von The Pretty Reckless hier in der M94.5 Teststrecke. Es ist 11.28 Uhr. Kennt ihr den Aufruf All Male Trees Are Trash? Alle männlichen Bäume sind Müll. Da gibt's gerade so eine Bewegung gegen Bäume. Ja, wer kennt sie nicht, die toxischen Bäume, die alles mansplainen?
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4: Ach, endlich ist der Frühling da. Das Wetter ist schön, die Sonne scheint und ich friere mir in der Früh nicht mehr den Arsch ab. Ich bin wieder gut drauf und ich kann ein bisschen Vitamin D tanken. Ach, ich habe ganz vergessen, wie schön das Leben ist.
5: Gesundheit.
4: Danke. Das Einzige, was ich nicht so toll finde...
6: Diese scheiße Pollen! Warum genau muss ich allergisch sein? Meine Augen jucken, meine Nase läuft, mein Hals kratzt, alles einfach scheiße.
4: Und wisst ihr, was das Beste ist?
6: Schuld sind einfach männliche Bäume!
7: Bitch, you better be joking.
8: In der Stadtplanung werden bevorzugt männliche Bäume gepflanzt, weil sie keine Blüten und Früchte haben und weniger die Straße verschmutzen.
6: Wisst ihr, was das ist? Das ist botanischer Sexismus. Das ist bodenlos. Und ganz ehrlich, war natürlich klar, dass Männer schuld sind.
8: Männliche Bäume produzieren Unmengen von Pollen. Und es gibt zu wenige weibliche Bäume, die diese Pollen auffangen könnten. Dadurch gibt es eine Art Magnetismus.
6: Ja, wundert mich nicht, dass da dann so viel rumfliegt und in meine Nase geht. Was soll das? Ich will weibliche Bäume.
8: Außerdem sind männliche Bäume schlechter darin, Luft zu filtern. Sie nehmen Schadstoffe auf, binden diese aber nicht in Früchten, sondern schicken sie in ihren Pollen wieder durch die Luft.
6: Ja, Männer halt. Für was sind die überhaupt gut?
9: Männer, alles, Männer.
8: Zusätzlich werden männliche Bäume durch die Straßenverschmutzung und Abgase gestresst, was dafür sorgt, dass noch mehr Pollen als üblich verteilt werden.
6: Oh, jetzt tun sie mir wieder leid. Ach, die Bäume, die können eigentlich auch nichts dafür. Wisst ihr, wer eigentlich dran schuld ist? Männer! Die Typen, die sich die verf***te Stadtplanung ausgedacht haben. Ihr seid Sexisten. Euch sollte man wegsperren.
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Es ist 11.47 Uhr. Paare, die sich das Bett teilen, schlafen besser. Mutige These, finde ich, aber anscheinend wissenschaftlich sogar belegt. Ein Team, angeführt von dem Forscher Henning Johannes Drews von der Uniklinik Kiel, hat dazu eine kleine Studie gemacht. 12 junge und gesunde Paare haben teilgenommen. Dafür mussten sie 4 Nächte in einem Schlaflabor verbringen, manchmal alleine, manchmal zu zweit. Ergebnis der Untersuchungen: Die für den Schlaf wichtigen REM-Phasen waren länger und ungestörter, wenn die Paare zusammengeschlafen haben. Die Forschenden vermuten, dass besserer REM-Schlaf vieles fördert, zum Beispiel emotionale Ausgeglichenheit oder Kreativität. Und je tiefer die Beziehung, desto mehr passen die Paare anscheinend ihre Schlafmuster aneinander an. Was aber noch nicht so klar ist: Lässt sich das Ganze auch auf ältere Paare übertragen oder wenn eine Person krank ist? Und, naja, geschnarcht hat da angeblich auch niemand in der Studie. Das wäre für mich beispielsweise ein absoluter Overkill. Was aber kein Overkill ist, ist das nächste Lied.

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1: Ja, es ist 12 Uhr und somit ist die erste Stunde der Teststrecke schon vorbei. Für alle, die erst jetzt dazu gekommen sind, hallo, mein Name ist Sala und ihr hört die M94.5 Teststrecke am Vormittag.

0: Ihr hört die Teststrecke auf M94.5. Es ist 12.03 Uhr. Ein Semester im Ausland klingt für viele erstmal nach Reisen, von neuen Freundschaften und richtig vielen neuen Erlebnissen. Bevor es aber losgeht, muss man sich allerdings mit Bewerbung, Kurswahl und ungefähr 10.000 Millionen Dokumenten, die alle eine Unterschrift brauchen, auseinandersetzen. Wie Erasmus wirklich funktioniert und wer das Ganze bezahlt, erfahrt ihr gleich hier in der Teststrecke auf M94.5. Bevor es aber so richtig weitergeht, ist das erstmal die Musik, die euch in der nächsten Stunde erwartet.
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0: Es gibt I Am Your Alien.

Das war That White Cat von Mitski hier in der M94.5 Teststrecke. Für ein Semester ins Ausland gehen und dafür noch Geld von der Europäischen Union bekommen? Das klingt erstmal richtig cool, aber woher kommt das Geld eigentlich? Erasmus ist ein Förderprogramm der EU. Finanziert wird es aus dem gemeinsamen EU-Haushalt, in den die Mitgliedstaaten einzahlen. Für den Zeitraum von 2021 bis 2027 stehen dafür mehr als 26 Milliarden Euro zur Verfügung. Das Geld wird allerdings nicht von der EU direkt an einzelne Studierende überwiesen. Die Europäische Kommission verteilt das Geld erst an nationale Agenturen. In Deutschland ist dafür im Hochschulbereich der DAAD, also der Deutsche Akademische Austauschdienst, zuständig. Hochschulen beantragen dort Erasmus-Mittel und zahlen sie dann an ausgewählte Studentinnen aus. Wie hoch der Zuschuss ist, hängt von dem Zielland ab. Länder mit höheren Lebenserhaltungskosten werden stärker gefördert. Trotzdem deckt Erasmus meistens nicht das komplette Auslandssemester ab, sondern unterstützt bei der Miete, Reise und dem Alltag. Das Ziel ist nämlich nicht, den ganzen Aufenthalt zu finanzieren, sondern Studentinnen durch einen Zuschuss die Reise ins Ausland eher zu ermöglichen. Also eigentlich so, als würde man monatlich eben Taschengeld von der EU bekommen. Naja, für mich geht's jetzt nächstes Semester erstmal nach Irland, nach Galway. Eine Stadt, die mir tatsächlich nur aus dem Lied Galway Girl von Ed Sheeran bekannt ist.

Das war Kitchen Witch von Ariel Pink hier in der M94.5 Teststrecke. Und wenn wir gerade schon bei Musik sind, dann nehme ich mir auf jeden Fall jede Gelegenheit, um über meine Lieblingskünstlerinnen zu reden. Und einer meiner Lieblingskünstler gerade ist Role Model, beziehungsweise wie er in echt heißt, Tucker Harrington Pillsbury. Und morgen kommt sein drittes Studioalbum Chuck Timely and the Hourglass raus. Das Album handelt laut ihm nach Zeit, Veränderung und dem Erwachsenwerden post-Breakup. Die ersten beiden Singles High Hopes 3000 und Joy sind bereits draußen und die ersten Listening Parties haben auch schon bereits stattgefunden und nach seinem zweiten Studioalbum Kansas Anymore hat er auf jeden Fall sehr, sehr hohe Erwartungen gesetzt. Fans gefällt das Album auf jeden Fall bis jetzt und ich bin sehr gespannt, wie es morgen klingen wird. Aber Fun Fact, die ersten beiden Singles hat er zum ersten Mal live beim Primavera Sound Festival in Barcelona gespielt. Und da war Joy noch ein unveröffentlichtes Lied, jetzt aber veröffentlicht, deshalb viel Spaß bei Joy von Role Model.

0: Das war Jetstream Heart von Temples hier in der M94.5 Teststrecke. Und ich würde sagen, dass es Zeit für ein kleines Quiz ist. Hier im Studio sind mit mir Paul und Stella.
1: Juhu!
2: Hallo!
0: Wie geht's euch? Geht's euch gut?
3: Nein.
0: Spaß! Natürlich!
2: Klar.
3: Immer wenn ich weiß, dass ich in ein Studio-Quiz gehen darf, dann ist meine Laune gut.
0: Das ist toll. bevor wir anfangen, könnt ihr eigentlich, welche Sprachen spricht ihr eigentlich generell so?
2: Deutsch. Englisch.
3: Englisch.
2: Bisschen Französisch. Bisschen Spanisch. Ganz bisschen Russisch.
0: Oh, okay, das ist eine gute. Das
3: Nein!
0: Ist gut.
3: Das hat einen Vorteil. Scheiße,
2: aber,
3: okay.
2: Nicht viel.
0: Slowenisch spricht keiner von euch, oder?
3: Nee.
2: Nein.
0: Ja, also,
3: nicht.
0: Fun Fact: ich komme aus Slowenien, deshalb ist mein Name auch so ein bisschen komisch.
3: Was?
0: Ja, und ich weiß nicht, ob ihr dieses eine Spiel kennt, wo man so wissenschaftliche Begriffe bekommt und dann keinen Plan hat, was sie heißen
3: ja,
0: und dann so eine Erklärung geben muss.
3: Doch,
2: aber
3: ja.
2: Das kann ich ja auf Deutsch schon nicht.
0: Ja, dann vielleicht klappt es ja auf Slowenisch.
2: Ja,
3: ich glaube, das ist auch, ja.

0: Genau, ist besser. Ja, ich habe jetzt ein paar Begriffe dabei und ihr dürft erraten, was sie bedeuten, beziehungsweise ihnen eine neue Bedeutung zuschreiben.
1: Geil. Juhu!
0: Seid ihr ready?
1: Ja.
0: Okay, das erste Wort ist Zuzek.
2: Spielen wir miteinander, gegeneinander?
0: Wie ihr wollt, gegeneinander oder miteinander.
2: Suchst du es aus, mir ist egal.
1: Boah, okay, ja, dann miteinander.
0: Ja, ist auch,
1: ist auch
0: fair.
2: Sag nochmal das Wort.
0: Zuzek. Ihr dürft es auch gerne aussprechen.
1: Das heißt ja wie Wurst.
2: Zuzek. Ja,
0: wie
2: ich
0: Wurst?
2: Sag, das ist so eine rote, so eine sehr rötliche Bratwurst.
1: Ich finde, das hört sich ein bisschen an wie Sucuk. So.
2: Ja.
1: Weißt du?
0: Weiß ich?
1: Weißt du?
0: Weißt du, ja? Ja, also so ungefähr. Es heißt Insekt.
1: Ah!
2: Ja.
0: Aber fast.
2: Gut.
1: Das ja, nächste. Also ich würde sagen, das ist nah dran.
2: Halber
1: ja.
2: Punkt.
1: Kann man beides essen.
0: Okay.
2: Ah, toll. Mhm.
0: Das nächste Wort ist Vesalka.
2: Das ist eine Mischung aus Creme Fraiche und Sonnencreme.
1: Das macht gar keinen Sinn.
2: Wo ist die Mitte von Sonnencreme und Creme Fraiche?
1: Frischkäse.
2: Sag nochmal das Wort.
0: Vesalka.
2: Das könnte auch was zu essen sein.
1: Das hat ja irgendwie Vaseline.
2: Teig mit Fleisch.
1: Aber ich habe gelernt, man darf nicht danach gehen, wie es sich anhört. Teig mit Fleisch. Ich sage, es ist Boot.
2: Boot?
1: Ja, weißt du.
2: Ja, okay, dann gehen wir mit Boot.
0: Es ist Schnürsenkel.
2: Ja,
1: Mann,
2: wow.
1: Aber es hört sich ein bisschen an wie Schnürsenkel sogar.
2: Fuck, ja.
1: Mist.
0: Ja, Vesalka, Schnürsenkel, ja.
1: Vielleicht werden wir am Ende, haben wir so ein Muster und dann sind wir gut. Mal gucken.
0: Nee, so vorbereitet bin ich jetzt auch nicht.
1: Okay.
0: Ja. Postelja.
1: Das hört sich einfach nur an wie Poster irgendwie.
2: Oder
1: das,
2: Postkarte das natürlich, aber das liegt natürlich nahe. Ich glaube, das ist ein...
1: Vielleicht stimmt's aber...
0: Also das mit den Postern?
1: Vielleicht ist es so Porträt oder Bild.
0: Also es kann über dem hängen, sag ich mal.
1: Lampe?
2: Ja.
0: Nee, also so ein Poster kann über der Sache...
1: Wand.
0: Über?
1: Drüber?
2: Was hängt denn über einem...
1: Wo was hängt denn unter? Ein Poster drüber?
2: Lampe vielleicht.
1: Kleber, nee. Habe ich schon gesagt.
2: Lol.
1: Lol.
2: Ha! Insane blöd.
1: Wie? Ah, Bett.
0: Ja!
2: Ah,
1: ja, also. Ein Poster über dem Bett.
2: Ja, okay. Ja.
1: Welches Poster ist über deinem Bett, Paul?
2: Keins.
0: Über deinem Stella?
1: Von Urška Žigert. Das ist die Freundin von Tadej Pogačar.
0: Oh mein Gott, er ist Slowene.
1: Ja, und sie auch.
0: Ja, sie ist auch so.
2: Und da schließt sich der Kreis.
1: So, Salah.
0: Jetzt habe ich mein eigenes Spiel verloren.
1: Ist okay.
0: My bad. Das nächste könntet ihr sogar, glaube ich, sofort erraten.
1: Okay. Oh.
0: Radiska Postaja.
1: Radieschen aus der Post.
2: So nämlich. Hast du gesagt Radieschen aus der Post?
1: Ja.
2: Wow.
1: Das ist... Hallo? Ja, ich dachte halt, dass es heißt. Das heißt.
2: Aber Radiosender war richtig, oder?
0: Radiosender war...
1: Das war richtig. Paul, das war richtig gut.
2: Ja, das schon davor
0: nicht. Ja, siehst du, ihr hättet gegeneinander spielen sollen, dann wär's...
2: Nee.
1: Scheiße. Naja.
0: Und das letzte Wort ist Pechica.
1: Pizza.
2: Nee. Klingt so wie Bad Sheet aus dem Englischen. Aber.
1: Zange.
0: Nee.
1: Gib mal einen Tipp. Nicht.
0: Das mit der Pizza war eigentlich auch schon ganz gut.
1: Boah, also ist sowas zu essen?
0: Nee, aber du brauchst das
2: Karton,
0: um
1: ein Messer.
2: Ofen. Ofen.
1: Ofen.
2: Es ist der Ofen.
1: Oh mein Gott.
2: Yeah.
0: Ja, das ist crazy. Wollt ihr noch eine Bonusrunde?
2: Ja,
0: oder?
2: Eins will ich noch.
1: Eins noch, es macht so viel Spaß.
0: Okay. Sluschalke.
1: Was? Schalke 04.
2: Schlüssel könnte sein.
1: Wow.
0: Nein, Schlüssel ist Klutsch.
2: Ah, deswegen
1: musste ich.
0: Ja.
2: Shit. Nee, dann.
1: Wie wär's mit.
0: Ihr habt's beide gerade auf.
2: Kopfhörer.
1: Brille.
0: Ja, also für alle Zuhörer.
2: Kopfhörer.
0: Genau. Ja, Kopfhörer.
2: Kopfhörer. Geil.
0: Super.
2: Wieder Slowenisch gelernt heute. Schön.
0: Ja, Mann, statt Duolingo ein bisschen Slowenisch.
1: Was heißt Tschüss?
0: Na svidenje.
1: Na svidenje.
2: Na svidenje.

Das war Meticulous Bird von Hoja. Hier in der M94.5 Teststrecke. Und das war's tatsächlich schon mit der heutigen Teststrecke am Vormittag. Ich hoffe, dass es euch zu Hause so viel Spaß gemacht hat wie mir hier und dass ihr währenddessen, nicht geschmolzen seid, ob ihr, so warm ist es jetzt auch nicht mehr. Naja, mindestens im Studio ist es noch ein bisschen warm, aber das regelt sich auch noch. Vielen Dank fürs Zuhören. Vielen Dank an Johanna Kopp für die Hilfe heute im Studio. Und danke auch an Bruno Peters fürs Musikplan. Und danke auch an Julia Beierl für den wundervollen Beitrag. Das war es jedenfalls von mir.

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2: Einen wunderschönen guten Abend und herzlich willkommen zur Filmfabrik. Ich heiße Megan und ich habe mal wieder die Ehre, euch durch den Abend führen zu dürfen. Wir haben auch wie immer ein super tolles Programm für euch. Es wäre ja nicht die Filmfabrik, wenn es nicht so wäre, ne? Wir sprechen über Olivia Wildes neuen Film The Invite. Der zeigt, ein netter Abend unter vier Augen kann auch manchmal ein bisschen zum Problem werden. Was das bedeutet, erfahrt ihr später. Dann reisen wir mit Chihiro ins Zauberland. Der berühmte Ghibli-Film hat sein 20. Jubiläum und wird auch im Malteser-Kino wieder gezeigt. Da erfahren wir ein bisschen was drüber. Natürlich darf auch Spider-Man nicht fehlen. Der neue Film Brand New Day. Mein Kollege Dre hat ihn geliebt. Wir sind gespannt, wie er ihn fand. Das hört ihr später. Und dann gibt's noch ein bisschen Gossip über berühmte Hollywood-SchauspielerInnen. Das klingt doch gut, oder? Aber bevor wir damit loslegen, würde ich sagen, erstmal ein bisschen Musik. Sag mal, hört ihr das auch? Da ist doch Gelächter. Hier ist Percut.

0: Das war Loch im Tag von Quarks. 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Wie gut kennt ihr eigentlich eure NachbarInnen? Der neue Film The Invite von Olivia Wilde zeigt, dass manchmal schon eine Einladung zu einem Abendessen ausreicht, um Seiten kennenzulernen, mit denen keiner gerechnet hätte. Der Film wurde bereits auf dem Münchner Filmfest hochgelobt und jetzt erzählt uns meine Kollegin Marlene mehr dazu.
1: Hi! Hi, come in.
2: Nice to see you.
1: We are so happy you're here.
3: Nach diesem herzlichen Empfang könnte man denken, dass es ein ganz normaler Abend unter NachbarInnen wird. Das wird es aber ganz und gar nicht. Das Ehepaar Joe und Angela, gespielt von Seth Rogen und der Regisseurin Olivia Wilde selbst, lädt das über ihnen wohnende Paar Pina und Hawk ein, gespielt von Penelope Cruz und Edward Norton. Schnell wird klar, hier geht es nicht um die Handlung allein, sondern um die Menschen und ihre Beziehungen zueinander. Jeder Blick, jede Pause und jeder beiläufige Satz bekommen plötzlich eine ganz neue Bedeutung.
4: This shirt, it's nice. It looks really good on you.
1: Well, you could tell me that once in a while.
3: Der Film lebt von Dialogen und der Dynamik zwischen den Personen. Statt großer Action oder ständig wechselnden Schauplätzen setzt Olivia Wilde auf weniger ist mehr. Vier Menschen, eine Wohnung und jede Menge unausgesprochene Konflikte. Genau solche scheinbar harmlosen Gespräche machen den Reiz aus. Zwischen kleinen Sticheleien und witzigen Momenten steckt auch immer etwas Unangenehmes. Man lacht und im nächsten Moment cringet man sich im Kinositz weg. Die Kamera unterstützt dieses Gefühl mit langen Einstellungen, Spiegelungen und ruhigen Halbtotalen. Man ist mittendrin und kann der Situation genauso wenig entkommen wie die Figur selbst. Dieses intensive, leicht unangenehme erinnert an die typische Atmosphäre vieler A24-Produktionen. Immer wieder nimmt der Film auch Wendungen, mit denen wirklich keiner rechnet. Dabei bekommt auch der Titel, The Invite, eine ganz neue Bedeutung. Wer lädt hier eigentlich wen ein? Und vor allem, wozu?
4: There's something I've been wanting to talk to you about.
5: We also have something we wanted to talk to you about.
3: Übrigens wurde der Film chronologisch gedreht. Edward Norton hat erzählt, dass die Szenen genau in der Reihenfolge entstanden sind, wie sie später im Film zu sehen sind. Total untypisch für Filmproduktionen. Dadurch konnten sich die Figuren und ihre Beziehungen ganz natürlich entwickeln. Genau das spürt man auch in jeder Szene. Rückblenden oder Nebenfiguren gibt es praktisch nicht. Alles spielt an einem einzigen Ort und innerhalb eines einzigen Abends. Fast so, als würde man ein Theaterstück auf der Kinoleinwand verfolgen. Und genau deshalb tragen die vier SchauspielerInnen den Film praktisch allein. Eine herausragende Performance von allen. Die Invite ist ein Film, der immer wieder überrascht. Er überzeugt in Handlung, Schauspiel und Umsetzung und wird für viele bestimmt ein Kino-Highlight des Jahres werden.
0: Ja, also das ist auf jeden Fall eine gute Idee. Vielleicht sollte ich meine NachbarInnen auch mal zu mir einladen oder auch ins Kino, denn der Film läuft seit dem 30. Juli. Außerdem könnt ihr auf unserer Website eine weitere Filmreview über The Invite lesen. Die ist von einer Megan Kreileder-Willis. Komischer Name, aber vielleicht ist ja die Rezension ganz gut. Klingelt doch einfach mal bei den Leuten über oder unter euch. Vielleicht passiert ja was ganz Interessantes. Aber wir wollen jetzt auch nicht sagen, M94.5 leitet euch dazu an, weirde Dinge zu tun. Deshalb lenke ich euch gleich nochmal ein bisschen ab mit Musik. Hier ist Früher Dunkel von Fremdstoff auf
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Das war When the Bees Are Sleeping von Murder. 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Wer nicht arbeitet, hat keine Daseinsberechtigung. Das ist die Regel im Badehaus aus Chihiros Reise ins Zauberland. Das junge Mädchen Chihiro gerät mit ihren Eltern in eine zauberhafte Parallelwelt, wird aber direkt von ihnen getrennt. Für ihre Gier werden Chihiros Eltern nämlich in Schweine verwandelt. Ich weiß noch, als ich das damals um 20.15 Uhr auf Super RTL geschaut habe, ganz alleine, hatte ich sehr große Angst, dass das meinen Eltern auch passiert. Aber natürlich war das nicht der Fall. Und im Film muss Chihiro, um sie zu retten, im Badehaus arbeiten und eine Menge Schwierigkeiten und Vorurteile begegnen. Gegen den Kapitalismus und die Leistungsgesellschaft wird in dem Oscar-prämierten Studio Ghibli-Klassiker schon seit 25 Jahren gekämpft. Und zu diesem Jubiläum kommt Chihiros Reise ins Zauberland jetzt nochmal in die deutschen Kinos, und zwar ab dem 18. August. Bei uns in München ist das im Matheser. Macht euch auf jeden Fall auf die Socken, die Karten gibt's nicht mehr lange. Aber es ist doch immer mal schön, einen Klassiker mal wieder im Kino zu sehen. Oder? Ich finde das auf jeden Fall ganz toll. Hier haben wir auch einen sehr guten Klassiker für euch. Und zwar Just a Man with a Job, passt ja auch zu der Kapitalismuskritik in Chihiros Reise. Hier ist Just a Man with a Job von The Rakes.

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0: Das war Chuchu von Freako. 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Einer der meist erwarteten Kino-Highlights des Jahres ist endlich da. Spider-Man Brand New Day. Unter der Regie von Destin Daniel Cretton ist Tom Holland wieder als Spider-Man auf der großen Leinwand zu sehen. Diesmal beginnt für Peter Parker tatsächlich ein komplett neues Kapitel. Entschuldigung. Warum dieser Spider-Man jetzt persönlicher und erwachsener ist als je zuvor, erzählt euch meine Kollegin Marlene.
1: What if everyone forgot who I was?
2: Cast a new spell. But this time make everyone forget who Peter Parker is. Make everyone forget.
3: Mit genau diesem Zauber endet Spider-Man 3 No Way Home. Und dort setzt jetzt der neue Spider-Man Brand New Day an. Niemand weiß mehr, wer Peter Parker ist. Er ist komplett auf sich allein gestellt. Weder MJ noch Ned noch irgendwer erinnert sich an ihn. Peter Parker lebt in Einsamkeit und Anonymität und rettet nebenher als Spider-Man New York City. Die Stadt feiert Spider-Man, doch den Menschen hinter der Maske wurde längst vergessen. Eine neue, mysteriöse Gestalt macht die Stadt unsicher. Peter kämpft gegen diese und muss herausfinden, wer diese Gestalt überhaupt ist. Doch nicht nur das. Er muss auch herausfinden, wer er ist. Etwas stimmt nicht mit ihm. Seine Spinnenkräfte verändern sich. Es wirkt so, als wäre er mehr Spinne als Peter. Nicht die Welt stellt sich die Frage, wer ist eigentlich Spider-Man und Peter Parker, sondern Peter selbst. Zwischendurch gibt es natürlich den typischen Spider-Man-Humor. Lustige Momente und spektakuläre Action-Szenen gehören weiterhin dazu. Gleichzeitig schlägt der Film aber überraschend ernste Töne an. Einsamkeit, Identität und Erwachsenwerden stehen stärker im Mittelpunkt als je zuvor.
2: What is happening to me? I'm losing my mind. Totally out of control.
3: Mit fast 2,5 Stunden nimmt sich der Film dafür auch viel Zeit. An manchen Stellen hat man das Gefühl, dass die Story nicht sehr vorangeht, während manche Themen viel zu wenig Zeit bekommen. Allerdings liefert Tom Holland eine seiner bislang emotionalsten Leistungen als Spider-Man ab. Man merkt, dass nicht nur die meisten ZuschauerInnen erwachsen geworden sind, sondern auch Tom Holland und sein Spider-Man. Neu dabei ist außerdem Sadie Sink, bekannt aus Stranger Things. Ihre Rolle wurde bis zum Kinostart weitgehend geheim gehalten und sorgte für viele Theorien unter den Fans.
4: I guess it's fun to kind of be a mystery. Go to the theaters and find out. And see if there's any truth to the dozens of theories that seem to be.
3: Für Comic-Fans gibt es außerdem jede Menge kleine Highlights. Mehrere ikonische Comic-Cover werden Szene für Szene nachgestellt, ohne dabei wie ein bloßer Fanservice zu wirken. Gleichzeitig bekommt Spider-Man hier endlich die Chance, auf eigenen Beinen zu stehen, ohne Multiverse-Chaos oder zu großen Gastauftritten, die ihm die Show stehlen. Fehlen dürfen diese Cameos trotzdem nicht. Am Ende fühlt sich Brand New Day tatsächlich wie ein Neuanfang an. Weniger Spektakel als die Filme zuvor, dafür deutlich persönlicher. Ein Spider-Man, der erwachsen geworden ist und gerade deshalb vielleicht spannender ist als je zuvor.
0: Also ob Spider-Man oder Peter Parker, manchmal muss man eben seinen eigenen Weg finden. Spider-Man Brand New Day läuft ab jetzt im Kino. Für Peter Parker beginnt ein Brand New Day und für uns beginnt ein Brand New Song. Hier ist Prayer to God von Shellac.
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0: Das war Get Me Down featuring Georgia Smith von The Naya Archives. 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
0: Ihr in letzter Zeit mal im Kino? Ich auf jeden Fall, bei all den krassen Filmen, die gerade rauskommen. Aber manchmal fühlt sich das gar nicht mehr nach verschiedenen Filmen an, sondern eher nach einem einzigen riesigen Hollywood-Familientreffen. Okay, das ist jetzt vielleicht ein bisschen übertrieben, aber gefühlt besteht das Kino gerade aus denselben 4 SchauspielerInnen. Allein in den letzten beiden Wochen war ich zweimal im Kino. Einmal in The Odyssey und einmal in Spider-Man Brand New Day. Und bei beiden hatte Tom Holland eine super bedeutende Rolle. Spider-Man offensichtlich, den spielt er ja, und in The Odyssey spielt er Telemachus, Sohn des Odysseus. Und damit geht's schon weiter, denn auch Zendaya ist in The Odyssey und Spider-Man dabei. Die war dieses Jahr außerdem in The Drama zu sehen, gemeinsam mit Robert Pattinson. Und die beiden treffen sich dieses Jahr nicht nur einmal, nicht zweimal, sondern gleich dreimal auf der großen Leinwand. In The Drama, in The Odyssey und Ende des Jahres auch noch in Dune Part 3. Es fühlt sich wirklich nach dem großen Robert Pattinson-Jahr an. Aktuell filmt er auch noch Batman und hat gerade auch noch Promo für The Odyssey gemacht. Also wirklich, seinen Timetable hätte ich echt ungern. Der sieht sehr, sehr busy aus. Aber so ist es auch bei Anne Hathaway. Zuerst kehrt sie als Andrea in dem zweiten Teil des ikonischen Films The Devil Wears Prada nach 20 Jahren zurück und ist dann

im Pop-Thriller Mother Mary zu sehen. Und irgendwie treffen sich alle in der Odyssey wieder. Also, weiß ich auch nicht, weil da spielt Anne Hathaway die Mutter von Telemachus. Also quasi die Mutter von Tom Holland. Und surprise, natürlich kommt auch noch ein Film mit ihr dieses Jahr raus. Das wird aber auch von vielen kritisch gesehen. Neuen Talenten wird gefühlt immer weniger eine Chance gegeben. Denn warum ein unbekanntes Gesicht casten, wenn Tom Holland, Zendaya oder Robert Pattinson schon allein genug Leute ins Kino locken? Für die Studios ist das natürlich die sichere Variante. Für NachwuchsschauspielerInnen bedeutet das aber, dass die großen Rollen immer an die gleichen Namen vergeben werden. Und so entsteht irgendwann genau dieser Effekt. Wir sehen in 4 verschiedene Filme und haben trotzdem das Gefühl, immer dieselben Leute zu sehen. Naja, trotzdem bin ich mir sicher, da werden einige Preise für genau diese SchauspielerInnen vergeben werden. Ob es Oscars geben wird, da müssen wir noch geduldig bleiben und bis nächstes Jahr warten. Aber wenn es so ist, erfahrt ihr es vor allem hier auf M94.5. Worauf wir aber nicht warten müssen, ist der nächste Song. Ich freue mich auch schon sehr darauf. Hier haben wir von meinem Meister Rufus Wainwright, Who Are You, New York?

0: Eine Stimme wie ein Engel, dieser Mann, und auch noch das Klavier. Ach, ich kann nicht mehr. Das war Who Are You New York von meinem Meister Rufus Wainwright. 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Ja, und ihr wisst es schon, wenn bei mir das Ukulelenbett erklingt, dann ist auch schon leider wieder Ende Gelände mit der Sendung. Wir sind schon wieder am Ende der Sendung angelangt. Ich finde es sehr schade, es hat sehr viel Spaß gemacht. Ich hoffe, ihr hattet auch Spaß und habt ganz viele neue Filmtipps bekommen. Es wäre auch keine Verabschiedung, wenn ich mich nicht bei ganz vielen Leuten bedanken würde. Erstmal vielen lieben Dank an unsere Sendeleitung Juliana Schneider. Danke an Marlene Schinkel und Ella Butz für die tollen Beiträge. Und ein ganz großes Dankeschön an meinen sehr spontanen, aber dennoch sehr fleißigen RVD André Foster. Thank you very much, André. I had fun. Für euch habe ich jetzt noch ein bisschen gute Musik, weil so ist es auch am schönsten, oder? Wenn man aus der Sendung raus muss und trotzdem noch mit bisschen guter Musik aufgefangen wird. Hier ist Forever Alone von Kack Motherfucker. Macht's gut, tschüss.
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0: Weitere Ermittlungen nach Drohnenfund in Leipzig, fast 300 Tote durch Ertrinken und lebenslange Haft für Angeklagten im Münchner Autoanschlagsprozess.
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0: Johanna Kopp. Die Ermittlungen über den Drohnenfund am Leipziger Flughafen werden fortgesetzt. Nachdem in der Nacht zum Mittwoch ein Flugobjekt in der Nähe eines ukrainischen Flugzeugs gefunden worden ist, ergab die Kriminaltechnik, dass daran ein Sprengsatz mit hochexplosivem Sprengstoff befestigt war. Bundesinnenminister Dobrindt spricht von einer neuen Gefahrenqualität und einem hybriden Anschlagsszenario. Wer für den mutmaßlichen Anschlagsversuch verantwortlich ist, ist noch nicht bekannt. Das Niedrigwasser in deutschen Flüssen führt vor allem in der Wirtschaft und der Schifffahrt zu großen Problemen. Deswegen hat Verkehrsminister Bilger heute zu einem Spitzentreffen in Bonn geladen. Durch den niedrigen Wasserstand kann es dazu kommen, dass die Frachtkapazität von Schiffen um ein Viertel gesenkt werden muss. Dadurch würden fast 3 Millionen Tonnen Güter weniger pro Monat transportiert werden können, warnt der Bereichsleiter der Deutschen Industrie- und Handelskammer Dirk Binding. In diesem Jahr sind bereits fast 300 Menschen in Deutschland ertrunken. Die Deutsche Lebensrettungsgesellschaft teilte das am Donnerstag mit. Die meisten Badetoten gab es im Juni und Juli. Gewässer wie Flüsse und Seen sind besonders gefährlich. Der Bundesverband Deutscher Schwimmer warnt davor, sich selbst zu überschätzen, da auch erfahrene SchwimmerInnen bei starker Strömung schnell in Probleme geraten. Der Angeklagte im Prozess um den Anschlag auf die Verdi-Demonstration muss lebenslang in Haft. Der 25-Jährige wurde unter anderem wegen zweifachen Mordes und 23-fachen versuchten Mordes verurteilt, nachdem er im Februar 2025 mit einem Auto in eine Demonstration der Gewerkschaft Verdi gefahren ist. Außerdem hat das Gericht die besondere Schwere der Schuld festgestellt. Zu seinen Beweggründen hat der Angeklagte keine Angaben gemacht. Die Anklage geht von einem persönlichen, politischen und religiösen Motiv aus. Nach Schüssen in Hasenbergl hat die Polizei einen 22-jährigen Mann festgenommen. Er soll am Morgen des 25. Juni von der Straße auf ein Haus geschossen haben. Dabei wurde ein Mann wohl durch die umherfliegenden Splitter leicht verletzt. Die Hintergründe der Tat sind noch unklar. Der Verdächtige soll bereits am 30. Juli außerhalb Bayerns verhaftet worden sein. Seitdem sitzt er am Ort der Festnahme in Untersuchungshaft. Das waren die M94.5 Nachrichten. Es ist 15:02 Uhr.

0: Weitere Ermittlungen nach Drohnenfund in Leipzig, fast 300 Tote durch Ertrinken und lebenslange Haft für Angeklagten in Münchner Autoanschlagsprozess.
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0: Johanna Kopp. Die Ermittlungen über den Drohnenfund am Leipziger Flughafen werden fortgesetzt, nachdem in der Nacht zum Mittwoch ein Flugobjekt in der Nähe eines ukrainischen Flugzeugs gefunden worden ist. Ergab die Kriminaltechnik, dass daran ein Sprengsatz mit hochexplosivem Sprengstoff befestigt war. Bundesinnenminister Dobrindt spricht von einer neuen Gefahrenqualität und einem hybriden Anschlagsszenario. Wer für den mutmaßlichen Anschlagsversuch verantwortlich ist, ist noch unbekannt. Das Niedrigwasser in deutschen Flüssen führt vor allem in der Wirtschaft und der Schifffahrt zu großen Problemen. Deswegen hat Verkehrsminister Bilger heute zu einem Spitzentreffen in Bonn geladen. Durch den niedrigen Wasserstand kann es dazu kommen, dass die Frachtkapazität von Schiffen um ein Viertel gesenkt werden muss. Dadurch würden fast 3 Millionen Tonnen Güter weniger pro Monat transportiert werden können, warnt der Bereichsleiter der Deutschen Industrie- und Handelskammer Dirk Binding. In diesem Jahr sind bereits fast 300 Menschen in Deutschland ertrunken. Die Deutsche Lebensrettungsgesellschaft teilte das am Donnerstag mit. Die meisten Badetoten gab es im Juni und Juli. Gewässer wie Flüsse und Seen sind besonders gefährlich. Der Bundesverband Deutscher Schwimmer warnt davor, sich selbst zu überschätzen, da auch erfahrene SchwimmerInnen bei starker Strömung schnell in Probleme geraten. Der Angeklagte im Prozess um den Anschlag auf die Verdi-Demonstration muss lebenslang in Haft. Der 25-Jährige wurde unter anderem wegen zweifachen Mordes und 23-fachen versuchten Mordes verurteilt, nachdem er im Februar 2025 mit einem Auto in eine Demonstration der Gewerkschaft Verdi gefahren ist. Außerdem hat das Gericht die besondere Schwere der Schuld festgestellt. Zu seinen Beweggründen hat er keine Angaben gemacht. Die Anklage geht von einem persönlichen, politischen und religiösen Motiv aus. Nach Schüsse in Hasenbergl hat die Polizei einen 22-jährigen Mann festgenommen. Er soll am Morgen des 25. Juli von der Straße auf ein Haus geschossen haben. Dabei wurde ein Mann wohl durch die umherfliegenden Splitter leicht verletzt. Die Hintergründe der Tat sind noch unklar. Der Verdächtige soll bereits am 30. Juli außerhalb Bayerns verhaftet worden sein. Seitdem sitzt er am Ort der Festnahme in Untersuchungshaft. Das waren die M94.5 Nachrichten. Die Zeit, es ist 16.02 Uhr.
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2: 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Und da ist sie wieder, die M94.5 Hörbar. Willkommen zurück, mein Name ist Paul und wir verbringen die nächsten beiden Stunden miteinander. Ja, und als ich heute früh aufgestanden bin, habe ich irgendwie eine kuriose Schlagzeile gelesen, da musste ich erstmal schmunzeln. Seit Jahresbeginn häufen sich die Diebstähle von Außenspiegelgläsern in abgestellten Autos bei uns in München. Das Polizeipräsidium in München spricht von insgesamt 159 solcher Fälle im Stadtgebiet und die Diebstähle eignen sich wohl immer überwiegend in der Nacht. Der Gesamtschaden, und jetzt kommt's, der liegt bislang im 6-stelligen Eurobereich und das Kommissariat 54 ermittelt jetzt zentral für München. Also passt auf eure Autos auf oder fahrt einfach mehr mit der Bahn. Das sind ja wirklich Zustände, wie sie es vielleicht auch in Berlin-Kreuzberg waren. Berlin-Kreuzberg, da kommt auch die Sängerin von unserem ersten Song her, den wir hier in der Hörbar hören. Das ist Albertine Sarge mit ihrem Song Fish.

0: Fish war das von Albertine Sarge hier in der Hörbar auf M94.5. Ja, und jetzt gleich gibt's bei uns was zu gewinnen. Also auf jeden Fall dranbleiben. Vorher schauen wir aber nochmal, was uns musikalisch so erwartet in der Hörbar.
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0: Da haben wir Do You Know the Devil von Vince Staples. Der verhandelt einen Pakt mit dem Teufel. Und danach wird's ein bisschen ruhiger, ein bisschen sentimentaler. Caroline haben wir von Xander Holloway.

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1: Vorher aber erstmal Talkotronic mit dem Sailor Man bei uns in der Hörbar. 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

Jens Legmann ist es, An Argument with Myself hier in der Hörbar auf M94.5. Ja, und jetzt habe ich was für alle Bergfreundinnen unter euch. 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Ich wünsche euch viel Erfolg, viel Spaß und hier geht's erstmal weiter mit Musik. Hier ist Body mit Eat for Peace.

0: Dan Menge mit dem Post-War-Blues hier in der Hörbar auf M94.5. Ja, und bei uns geht's jetzt hoch hinaus in die Berge. Denn ob in den Alpen, ob in den Dolomiten oder auf dem Olympiaberg, überall wird fleißig gewandert. Neue Baggy-Wanderhosen oder trendige Bandanas machen viele jüngeren Leuten die Sportart schmackhaft. Und warum Bergsteigen aber nicht nur als Fashion-Show betrachtet werden sollte, weiß meine Kollegin Johanna Kopp.
1: Das Ziel ist klar, so hoch, bis es nicht mehr weitergeht. Der Charme vom Bergsteigen liegt aber nicht nur am Gipfel. Hier gilt oft, der Weg ist das Ziel. Doch genau da kommt es immer wieder zu Unfällen. Stefan Winter ist Ressortleiter Breitensport beim Deutschen Alpinverein und Bergführer. Er erklärt, worin die Gefahren beim Bergsteigen liegen.
2: Also die Unfallursache Nummer 1 ist tatsächlich das Stolpern, Ausrutschen, Hängen bleiben mit den Füßen, dann in der Folge das Hinfallen und Aufschlagen, eben mit dem Körper auf dem Untergrund, wo man sich dann eben Prellungen, Brüche holen kann oder auch ein Bänderriss.
1: Daneben gibt es auch Risiken, die Berge selbst mit sich bringen. Ab einer gewissen Höhe müssen SportlerInnen auf Lawinen oder Steinschläge vorbereitet sein. Bei untrainierten WandererInnen kann es aber auch zu einem Herz-Kreislauf-Versagen kommen. Vor allem Unerfahrene könnten außerdem auf ihrer Tour die Orientierung verlieren oder zu wenig Zeitpuffer einplanen. Damit das nicht passiert, braucht es in jedem Fall eine umfassende Vorbereitung.
2: Also das, was unbedingt nötig ist, ist eine sorgfältige Tourenplanung. Bevor man losgeht, da überlegt man sich drei Punkte, nämlich wer geht mit, wohin soll es gehen und wie sind eigentlich die Verhältnisse.
1: Um bei diesem wichtigen Schritt Fehler zu vermeiden, sollte man die Vorbereitung mit erfahrenen WandererInnen absprechen. Alternativ bieten verschiedene Vereine geführte Bergtouren an. Auch beim Zentralen Hochschulsport in München können Studierende an verschiedenen Bergtouren teilnehmen. Thomas Klank ist staatlich geprüfter Bergführer und Ressortleiter für Berg- und Klettersport beim Zentralen Hochschulsport. Hier gibt es verschiedene Kurse, in denen auch AnfängerInnen die Möglichkeit haben, gemeinsam die Grundlagen des Sports zu erlernen.
3: Um eben mit einer guten Gruppe unterwegs sein zu können, gibt es bei uns das niedrigste Niveau. Das wäre der Einstiegskurs Bergwandern oder Wandern, wo es um diese elementaren Fähigkeiten geht. Trittschulung, um sicherer unterwegs zu sein, Tourenplanung, Gefahren und Konsequenzen beurteilen.
1: Bevor aber jede, auch noch so gut geplante Wanderung starten kann, ist natürlich das passende Equipment nicht zu vergessen. Sportliche Kleidung, ein Rucksack mit Brotzeit und für den Ernstfall ein Erste-Hilfe-Set. Vor allem bei kalten Temperaturen darf darin eine Wärmedecke nicht fehlen. Für das wichtigste Ausrüstungselement hält Plank aber vor allem das Schuhwerk.
3: Wir schreiben immer groß und mit Ausrufezeichen Wanderschuhe knöchelhoch mit Profilsohle, weil tatsächlich das der wichtigste Gegenstand ist. Der stellt den Kontakt zum Boden dar und mit schlechtem Schuhwerk ist es ja oft so, dass ich schneller ausrutsche, mich nicht so sicher fühle.
1: Beim Kauf der Schuhe empfiehlt Plank, in ein Sportgeschäft zu gehen und sich dort beraten zu lassen. Wenn man dann ein paar gefunden hat, ist es außerdem wichtig, die Schuhe auch daheim ein wenig einzulaufen, bevor es auf den Berg gehen kann. Wenn nicht, haben die BergführerInnen des ZHS aber auch immer genügend Blasenpflaster für alle dabei.
0: Nice. Vielen Dank, Johanna, für die ganzen Infos zum Einstieg ins Bergsteigen. Da fühle ich mich doch jetzt gleich voll abgeholt und weiß ab sofort, wie ich einsteigen kann. Und das macht mich doch zu einer besseren Person, zu einem besseren Mann. Hier ist Better Man in der Hörbar von Slow Pulp.

Das ist Cash von Jamali hier in der Hörbar auf M94.5. Und man merkt, da finde ich so langsam, dass, also man sieht es in den Freibädern und auf den Autobahnen, dass Sommerferien sind. Und wenn man aber vielleicht keine Lust auf Schwimmbad hat, dann gibt es ja viele andere coole Aktivitäten für die schulfreie Zeit. Zum Beispiel die Minter Music Days im Feuerwerk. Die finden vom 25. bis 28. August statt und richten sich an alle nicht-endo-cis-männlichen Leute zwischen 12 und 18 Jahren. Es soll nämlich ein sicherer Raum geschaffen werden, in dem sich junge Mädchen, inter-, nicht-binäre, trans- und agender-Personen im Musik machen und tanzen ausprobieren können. Dort werden ganz viele Workshops angeboten, die sogar von zwei richtigen Profis gecoacht werden. Sony-Preisträgerin Devado und Sängerin Alina sind nämlich dabei. Am Ende gibt es dann ein gemeinsames Abschlusskonzert mit den Ergebnissen. Das Ganze findet kostenlos statt und für Verpflegung ist auch gesorgt. Man muss sich nur vorher anmelden. Das könnt ihr bei feuerwerk.de bis zum nächsten Montag. Also nichts wie hin zum Feuerwerk und wir freuen uns da, was von euch zu hören. Ja, und bei uns gibt es jetzt natürlich auch was zu hören. Das ist Guts von Theo and the Get Down. Stay Down.

0: Come Alive von Chromeo featuring Toro Imoy hier in der Hörbar auf M94.5. Tja, und am Sonntag, also jetzt am 12. August, ist es wieder soweit. Eine Sonnenfinsternis, bei der 84-90% der Sonne verdeckt werden, ist im Start. Während viele sich schon darauf freuen, das Naturspektakel anzuschauen, ist meine Kollegin Johanna Kopp überhaupt kein Fan davon. Hört mal rein.
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3: Es ist soweit. Es ist das erste Mal seit 40 Jahren. Und das nächste Mal findet es erst wieder in 180 Jahren statt. Es ist eine Sonnenfinsternis. Und überall wird darüber berichtet. Mein Insta-Feed ist voll, meine TikTok-For-You-Page ist voll. Sogar auf

0: WhatsApp ist alles voll. Jede Moni aus meinen Kontakten meint, dass sie all ihre Kontakte darüber informieren muss, dass der Mond und die Sonne sich irgendwie mal wieder über den Weg laufen. Nee, Moni, juckt nen Toten. Und die Schlagzeilen immer. Wenn ich noch eine davon sehe, dann raste ich aus.
1: Das erste Mal seit 1999 gibt es wieder eine totale Sonnenfinsternis auf dem europäischen Festland.
0: Nee, Mann. Wenn ich Sonnenfinsternis google, kommt als Vorschlag schon Sonnenfinsternis 2026, Sonnenfinsternis 2027, Sonnenfinsternis 2023. Ja, merkst es selber, oder? Dann ist es halt keine totale, sondern nur eine halbe oder so. Mein Gott, ich check es einfach nicht. Dafür, dass es so besonders ist und nur so selten vorkommt, habe ich in den letzten 20 Jahren aber schon ziemlich oft eine Sonnenfinsternis erlebt. Dann ist sie halt mal ringförmig, mal partiell, mal total und egal welche Art von Sonnenfinsternis es ist, es juckt mich einfach nicht.
1: Einen geeigneten Beobachtungsplatz sollte man sich bereits in den Tagen davor aussuchen und besichtigen.
0: Nee, kein Witz. Das wird wirklich empfohlen.
1: Mallorca bereitet sich auf Chaos und Mega-Ansturm vor.
0: Chaos und Mega-Ansturm auf Mallorca. Ich würde mir so sehr wünschen, dass es bei der Meldung um den Auftritt von Sido im Bierklinik geht. Aber nein, natürlich geht es um die Sonnenfinsternis. Die spanische Polizei muss sich Sonderregelungen überlegen, weil so viele Menschen in den Himmel glotzen wollen. Nee, es passt echt auf keine Kuhhaut. Ich weiß nicht, auf welcher Brennsuppe man dahergeschwommen sein muss, um extra in den Urlaub zu fahren und für 2 Minuten keine Sonne zu haben. Das ist einfach nur maximal peinlich.
1: ExpertInnen warnen, Sonnenfinsternis nicht ohne Schutzbrille schauen.
0: Wenn mein Fass bei all dem Fass um das Naturereignis des Jahrhunderts noch nicht übergelaufen ist, dann allerspätestens, wenn ich sowas lese. Weil nein, eine einfache Sonnenbrille reicht ja nicht. Wer in die Sonne gaffen will, muss sich extra dafür eine richtige Schutzbrille zulegen. Wie so ein Schlosser. Nur dass Schlosser tatsächlich darauf angewiesen sind, weil sie es für ihre Arbeit brauchen. Nicht, weil sie hoffen, für 5 Minuten weniger Sonne zu sehen als sonst. Und wisst ihr, was das Beste ist? Wenn die Sonnenfinsternis dann endlich vorbei ist, also für so 2 Jahre, dann kommt der Mond dran. Rotmond, Blaumond, Grünmond, Gelbmond. Dann ist er halt mal besonders groß, dann besonders klein. Und wisst ihr was? Interessiert mich alles nicht. Puh, könnte ich mich fast ein bisschen aufregen. Naja.
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0: Weitere Ermittlungen nach Drohnenfund in Leipzig, fast 300 Tote durch Ertrinken und lebenslange Haft für Angeklagten in Münchner Autoanschlagsprozess.
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0: Johanna Kopp. Die Ermittlungen über den Drohnenfund am Leipziger Flughafen werden fortgesetzt. Nachdem in der Nacht zum Mittwoch ein Flugobjekt in der Nähe eines ukrainischen Flugzeugs gefunden worden ist, ergab die Kriminaltechnik, dass daran ein Sprengsatz mit hochexplosivem Sprengstoff befestigt war. Bundesinnenminister Dobrindt spricht von einer neuen Gefahrenqualität und einem hybriden Anschlagsszenario. Wer für den mutmaßlichen Anschlagsversuch verantwortlich ist, ist noch unbekannt. Das Niedrigwasser in deutschen Flüssen führt vor allem in der Wirtschaft und der Schifffahrt zu großen Problemen. Deswegen hat Verkehrsminister Bilger heute zu einem Spitzentreffen in Bonn geladen. Jetzt hat er mehrere kurzfristige Maßnahmen angekündigt. Sie sollen helfen, Lieferketten auf den wichtigen Straßen am Laufen zu halten. Man wird zum Beispiel mit den Ländern über Ausnahmen von Sonn- und Feiertagsfahrverbot für LKWs für besonders betroffene Güter sprechen. In diesem Jahr sind bereits fast 300 Menschen in Deutschland ertrunken. Die Deutsche Lebensrettungsgesellschaft teilte das am Donnerstag mit. Die meisten Badetoten gab es im Juni und Juli. Gewässer wie Flüsse und Seen sind dabei besonders gefährlich. Der Bundesverband Deutscher Schwimmer warnt davor, sich selbst zu überschätzen, da auch erfahrene SchwimmerInnen bei starker Strömung schnell in Probleme geraten. Der Angeklagte im Prozess um den Anschlag auf die Verdi-Demonstration muss lebenslang in Haft. Der 25-Jährige wurde unter anderem wegen zweifachen Mordes und 23-fachen versuchten Mordes verurteilt, nachdem er im Februar 2025 mit einem Auto in eine Demonstration der Gewerkschaft Verdi gefahren ist. Außerdem hat das Gericht die besondere Schwere der Schuld festgestellt. Zu seinen Beweggründen hat er keine Angaben gemacht. Die Anklage geht von einem persönlichen, politischen und religiösen Motiv aus. Nach Schüssen in Hasenbergl hat die Polizei einen 22-jährigen Mann festgenommen. Er soll am Morgen des 25. Juli von der Straße auf ein Haus geschossen haben. Dabei wurde ein Mann wohl durch die umherfliegenden Splitter leicht verletzt. Die Hintergründe der Tat sind noch unklar. Der Verdächtige soll bereits am 30. Juli außerhalb Bayerns verhaftet worden sein. Seitdem sitzt er am Ort der Festnahme in Untersuchungshaft. Das waren die M94.5 Nachrichten. Es ist 17.02 Uhr.
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2: 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Da sind wir zurück in der Hörbar auf M94.5. Jana, hast du mitbekommen von den Autoseitenspiegeldieben?
0: Du hast gerade gehört.
2: Warst du das?
0: Gibst
2: du, jetzt ist der Moment.
0: Ja, nee, oh Gott. Nicht, dass es irgendjemand von der Polizei hört und wirklich zu mir kommt.
2: Also,
0: nein,
2: Jana,
0: ich war es nicht.
2: Ja, Johanna war es nicht.
0: Ja, ich
2: war es auch nicht.
0: Ich habe keine Seitenspiegel daheim. Ich habe auch kein Auto, wo man es irgendwie brauchen könnte.
2: Ja, ich hoffe, der Weg zu unserer ersten Million, weil die haben schon Millionenschaden angerichtet tatsächlich, der wird ein legaler sein.
0: Ja.
2: Naja, es bleibt abzuwarten. Was auf jeden Fall ist legal, ist es Musik zu hören hier in der Hörbar und wir starten rein mit Keine Angst von Casper featuring Drangsal.

0: Casper ist das mit Keine Angst hier in der Hörbar auf M94.5. Tja, und irgendwie, also wir Studis, wir haben doch jetzt langsam Sommerpause. Klausuren sind langsam rum und die Daumen sind natürlich noch gedrückt an alle, die noch Klausuren schreiben. Aber so langsam geht's in die Pause. Und so muss das doch im Bundestag gerade auch sein, oder? Aber irgendwie, wir haben es ja auch in den Nachrichten gerade gehört, es passieren dann doch noch politische Dinge. Und ich meine, Stillstand wäre sicherlich auch nicht gut. Also irgendwas muss doch sein und irgendwie muss da doch was abgehen. Und wer jetzt neugierig ist, wer wissen will, was machen Abgeordnete in ihrer Sommerpause, der bleibt dran. Das klären wir gleich hier in der Hörbar. Und vorher zeige ich euch aber noch, was musikalisch abgeht.
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0: Da haben wir einmal die Indie-Rock-Band von mit Granddaddy von AM 180 für euch.

außerdem im Angebot den US-Rapper Vince Staples mit seinem Song Black Marmalade. Blackberry Marmalade. Tja, und als nächstes hören wir aber erstmal Pandora von Xay, ein sehr dystopischer Song. Sie singt da Oh, I'd Die Just to See You Again in ihrem Song Pandora von Xay.

0: Vince Staples ist das mit Blackberry Marmalade hier in der Hörbar auf M94.5. Und bei uns wird es jetzt politisch, denn so ungefähr 2 Monate Urlaub, wäre das nicht toll? Davon können die meisten Berufstätigen mit 25 bis 30 gesetzlichen Urlaubstagen ja eigentlich nur träumen. Hey, aber wisst ihr, wer richtig viele Urlaubstage hat? Klar, unsere Bundestagsabgeordneten. Ob die aber wirklich so entspannend sind, darüber erzählt mir nun Amelie mehr. Sie hat sich über den Alltag eines Abgeordneten während der Sommerpause schlau gemacht. Hallo Amelie.
1: Hallo Paul.
0: Also pünktlich zur Sommerpause hört man ja oft, Politiker seien faul und würden kaum arbeiten. Aber ist da überhaupt was dran?
1: Ja, also richtig ist, dass sich die Mitglieder des Bundestags tatsächlich gerade in der Sommerpause befinden. Die letzte Sitzungswoche in Berlin, die endete am 10. Juli. Und bis Ende August finden dort, bis auf Sondersitzungen, auch keine statt. Das Wort Pause in Sommerpause ist aber ein wenig irreführend.
0: Ja, also wenn ich Pause mache, dann chill ich halt. Also kann man eben ein bisschen durchatmen und mir eine Auszeit vom Stress nehmen. Sieht die Sommerpause unter unserer Abgeordneten irgendwie dann anders aus?
1: Das tut sie tatsächlich. Also ich habe ein Interview mit Sebastian Röhlöff, dem Bundestagsabgeordneten für München Süd von der SPD, gesprochen. Er hat mir von seinen Erfahrungen mit der Sommerpause erzählt.
2: Man ist als Abgeordneter natürlich immer im Einsatz. Also das heißt nicht, dass man immer Termine hat und es nicht ohne einen geht. Aber es gibt schon fast jeden Tag dringende Vorgänge, wo das Büro dann sagt, ja sorry, es ist Urlaub, aber du musst dir das Folgende kurz angucken.
1: Und Herr Röhlöff spricht hier von seinen geplanten Wochenurlaub, die er an sich gar nicht in Bayern, geschweige denn im Einsatz ist. Auch dann sollte man damit rechnen, täglich 1 bis 2 Stunden politischen Arbeit tätigen zu können.
0: Und wenn nicht im Urlaub, verbringen die meisten Abgeordneten ihre sitzungsfreie Zeit ja eigentlich im Wahlkreis, mit Wahlkreisarbeit. Also sie arbeiten an Detailfragen, halten Sprechstunden, besuchen Betriebe, sind in Gesprächen mit Vereinen und denjenigen, die Anliegen haben, und es tagen auch Ausschüsse zwischendrin.
1: So ist das vorgesehen. Wer was davon wann und überhaupt erledigt, das ist aber jedem freigestellt. Theoretisch dürfte man auch die 7 Wochen Urlaub ganz, also die 7 Wochen freie Zeit ganz für Urlaub nutzen. Und Herr Röhlöff sagt dazu allerdings:
2: Ich kenne niemanden im Deutschen Bundestag über alle Fraktionen hinweg, also den demokratischen Fraktionen, mit denen ich spreche, der das so handhabt, sondern da sind so regulär 2, 3 Wochen Urlaub und ansonsten ist man vor Ort im Einsatz.
1: Also du siehst, Paul, viel Zeit für Freizeit ist da nicht.
0: Ja, nein, also wirklich nicht. Aber die Sommerpause hat ja nicht nur ihren Erfolgsfaktor, sondern auch ihren praktisch-politischen Sinn. Zeit für Wahlkreisarbeit, denn eigenen Wählern und Wählerinnen zu sprechen, dafür wären doch auch mehr als 7 Wochen denkbar, oder?
1: Ja, also über die Länge der Sommerpause, da wird regelmäßig diskutiert. Allerdings gibt es mehr Stimmen, die für eine Kürzung der Sommerpause plädieren. Es ist da vor allem ein Abwägen zwischen Bundestagsgeschehen oder Verbindung zur Wählerschaft und Regionalfokus.
0: Super, also die Sommerpause hat also durchaus eine politische Bedeutsamkeit und abgesehen davon haben sich bei dem ganzen Stress, den der Beruf als Politikerin mitbringt, auch echt mal eine Pause verdient. Schönen Urlaub an alle Bundestag, aber bitte kommt zurück, bevor mir ohne die Heute-Show nämlich langweilig wird. Ja, danke Amelie dir auch für die Eindrücke und wir machen hier weiter. Vielleicht hören ja 1, 2 Abgeordnete zu, spielen einfach mal ein bisschen Musik, vielleicht auch für die Bundestagsabgeordneten. Hier ist der nächste Song für euch. Hier ist Lost von Frank Ocean.

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1: Lost war das von Frank Ocean hier in der Hörbar auf M94.5. Und ihr, wolltet ihr euch eigentlich schon auch mal fühlen wie ein reicher Macker, der mit fetter Karre durch die Großstadt fährt, um Frauen hinterher zu pfeifen? Wenn ja, habt ihr Glück, denn euer Traum könnte mit dem nächsten Song in Erfüllung gehen. Die Berliner Band Trust Fund Babes setzt nämlich genau diese Person in den Fokus ihres Songs. Don Grosso heißt er, also großer, breiter, starker Mann, wenn man direkt aus dem Italienischen übersetzt. Aber nicht nur das Mackertum macht diesen Song besonders, sondern auch der musikalische Stil. Der Song klingt quasi wie ein avantgardistisches Theaterstück. Mit Lachen und Stottern und experimentellen Geräuschen. Ich finde, man hört absolut, wie viel Spaß die Band bei der Aufnahme hatte. Und vielleicht kann euch diese Stimmung ja auch ein bisschen helfen oder vielleicht sogar anstecken. Hier hört ihr jetzt in der Hörbar Don Grosso von den Trust Fund Babes.

0: Perfect ist das von Dominic Wolf hier in der Hörbar auf M94.5. Und ja, es kommt ja wirklich immer wieder vor, dass Männer groß herumposaunen, wie sie einfach eine professionelle Sportlerin, die das hauptberuflich macht, in ihrer Sportart schlagen kann. Also, ich glaube, ich muss da gar nicht viel zu sagen, und dass das keinen Sinn ergibt, wissen wir auch alle. Wir haben unseren Redaktionsonkel Manfred Herrmann mal zur Tour de Femme geschickt.
1: Ja, stell dich mal vor.
2: Ja, hi, mein Name ist Manfred Herrmann.
1: Wieso bist denn du hier?
2: Ich fahre heute Fahrrad.
1: Wo fährst du?
2: Bei der Tour de Femme.
1: Und warum bist du da?
2: Ja, ich habe halt gesagt, dass ich easy die Antonia Niedermayer in der Bergetappe abziehen könnte.
1: Und wann bist denn du das letzte Mal Rad gefahren?
2: Das war vor, ich glaube, 4 Monaten war das.
1: Alles klar, danke Manfred.
3: Die Fahrerinnen sind bereits am Start. Ganz links sieht man etwas, das es sonst nicht gibt. Der Münchner Manfred Herrmann startet im M94.5-Trikot neben den besten Sportlerinnen der Welt. Und der Startschuss ist gefallen. Es geht los. Die Spitze bildet sich schnell heraus. Die üblichen Verdächtigen sind dabei, aber ein Gesicht fehlt. Wo ist Manfred Herrmann? Das sieht ja gar nicht gut aus. Er wurde von der ersten Welle eiskalt zurückgelassen. Oh, und er liegt. Lang hat's nicht gedauert, aber er steht auf. Er steht tatsächlich. Eieiei, unser Athlet dürfte gerade ein bisschen Carbonrahmen schmecken. Das muss wehgetan haben. Ich würde sagen, wir schalten gleich zum Postgame-Interview.
1: Manfred Herrmann, woran hat's gelegen?
2: Ja, ich weiß nicht, es war einfach irgendwie ein schlechter Tag oder sowas, würde ich sagen.
1: Wieso bist denn du hingefallen?
2: Ich konnte da in dem Moment einfach nicht richtig treten.
1: Warst du im falschen Gang vielleicht?
2: Ich weiß nicht, ich bin dann irgendwie aus den Pedalen rausgekommen, keine Ahnung.
1: Aus den Klickpedalen?
2: Ja.
1: Tja. Selber schuld, deine Zeit bei der Tour de Femme ist auf jeden Fall jetzt vorbei. Ziehst du dein anfängliches Statement zurück?
2: Nee, also safe nicht. Ich meine, ich hätte ja auch sonst safe die Niedermayer locker geschlagen. Ich hatte einfach irgendwie einen schlechten Tag oder sowas. Das passiert ja manchmal einfach.
1: Also du wirkst auch ein bisschen zickig, muss ich sagen. Du hast vielleicht deine Tage?
4: Ihr könnt mich alle mal.
0: Ja, da ist jemand hinten raus auch ganz schön emotional gewesen. Vielleicht hat der auch ein versteckter Kreuzbandriss noch was gefühlt. Wer weiß. Also wir haben gelernt, kein Average Pro kann die weltbesten Radfahrerinnen schlagen. Vor allem nicht Manfred Herrmann, unser komischer Onkel. Und unschlagbar ist natürlich auch die Musik bei uns hier in der Hörbar. Hier ist der nächste Song. Hier ist Hysteria von Zavelas.

0: hier von Swedish Death Comedy in der Hörbar auf M94.5 und jetzt kommt der Moment, wo es immer so ein bisschen gruselig wird, weil ich bin nicht mehr allein im Studio. Mir gegenüber steht die liebe Stella und der liebe Basti. Hallo ihr beiden.
1: Findest du uns gruselig, Paul?
0: Nee, aber gruselig im Sinne von, ich weiß nicht mehr, was passiert.
1: Okay. Ah, okay. Ah ja, stimmt, das weißt du nicht, weil ich habe nämlich was vorbereitet für dich, nämlich ein kleines Studiospiel.
0: Oh mein Gott.
1: Wow, es nennt sich Sommerloch oder tatsächliche Nachricht. Okay. Es gibt ja bei den Nachrichten so ein schönes Konzept, was sich Sommerloch nennt, ja. Wenn der Bundestag nämlich Sommerferien hat, ja, dann passieren nicht so viele Sachen, worüber man in den Nachrichten berichten kann. Und deswegen werden dann manchmal ein bisschen komische Nachrichten, ja, geschrieben. Das heißt, ihr zwei, ja, Basti, du auch, mhm, ihr müsst jetzt erraten, was eine actual Sommerloch-Nachricht war und welche ich mir ausgedacht habe vor nicht allzu langer Zeit.
0: Okay.
1: Seid ihr ready für Runde 1?
0: Shoot.
2: Ja.
1: Mallorca wird zum 17. Bundesland ernannt oder Haarausfall bei Ingenieurstudenten ist gestiegen.
0: Und wir sollen sagen, was die echte Sommerloch-Nachricht war?
1: Ihr müsst sagen, was die echte Schlagzeile war.
0: Ja, letzteres.
2: Ja,
0: also ja, Mallorca ist schon das 17. Bundesland.
1: Nee, es wurde tatsächlich zu einem sagenhaften Sommerloch darüber berichtet, dass Mallorca eventuell zum 17. Bundesland
0: erwartet. Ja, eventuell, das ist ein wichtiges Wort.
1: Ja.
2: Okay, ja, das ist crazy.
1: Ich dachte, vielleicht kommt euch das bekannt vor. Aber wenn euch das nicht bekannt vorkommt, dann kommt euch vielleicht die nächste Meldung bekannt vor. Und zwar Krokodil in lokalem Baggersee. Oder Hund rettet Katze aus einem Baum.
2: Das erste ist real, sage ich.
0: Ja, sage ich auch, weil das zweite ist sehr leicht, sich auszudenken.
1: Es ist tatsächlich das erste, das real ist. Das war doch so ein Ding. Erinnert ihr euch da noch? Ich glaube, das war 2017.
2: Es gab noch einen Löwen in Berlin auf jeden Fall.
0: Ja. Immer irgendwelche Tiere, ja, die irgendwas machen in den Sommerpausen.
1: Das ist doch perfekt. So wie wir gerade bei Tieren sind, geht es auch weiter. Nämlich mit Kaninchen beißt Nachbarin. Diese stirbt an Tollwut. Und bissige Schildkröte im Allgäuer Badesee.
2: Ich hoffe einfach, ich muss, weil ich gelacht habe, hoffen, dass das zweite Real ist.
0: Ja. Ich glaube, ich hätte davon gelesen, wenn das zu einem Todesfall geführt hätte, aber deswegen wäre ich auch eher beim zweiten, ja.
1: Okay, ja gut. Es ist

0: Moment, ihr ratet ja gerade, was die echte Meldung ist.
1: Mhm, ja.
0: Falsch, es ist die erste bissige Schildkröte im Allgäuer Badesee. Das
2: Shit.
0: War tatsächlich ein Ding.
2: Warte, bissige Schildkröte im Allgäuer Badesee ist real.
0: Ist die real? Das heißt, du hast
2: aber das haben
0: eins.
2: Geraten. Ja.
0: Paul hat es aber nicht geraten.
1: Ich habe gehört, die zweite ist richtig. Aber das war doch die zweite.
2: Ja, wir haben zweite richtig.
0: Ah ja, es war die zweite. Okay, na, dann habt ihr es beide. Ja, darf man noch ein bisschen verwirrt sein, halt. Mein Gott. Dann geht's weiter mit Papst ruft Jugendliche zum Friedenstiften auf. Und Schuhgrößen in Deutschland wachsen um 3 Größen.
1: Jo, das ist geil. Also.
2: Ja, ich sag auch, dass es nicht sein kann, dass es um 3 Größen wächst.
1: Also erstes
0: ist vergessen, erstes Durchschnitt dazu zu
1: muss
0: sagen.
1: Real sein.
0: Das erste ist tatsächlich real. Das ist eine Meldung von heute.
1: Mhm.
0: Dann letzte Runde. Mhm. Gerade steht es 1-0 für Basti, glaube ich.
1: Bestimmt, ja.
2: Ja.
0: Bin mir nicht ganz sicher. Aber ja, 100%. Wer weiß. Alm Auftrieb im Ötztal, so läuft die Kuh. Oder Gefahren von Flipflops.
1: Was Gefahr? Ach so nach dem Motto, was ist gefährlich an Flipflops? Ja. Mhm.
2: Wie gesagt, Gefahren von Flipflops, hast du dir ausgedacht?
0: Mhm.
1: Nee, ich muss ja mit dem anderen gehen, weil ich will ja noch einen Punkt machen.
0: Mhm. Ja, es ist tatsächlich beides fake. Man kriegt hier irgendeinen Punkt, ja. Damit hat tatsächlich Basti das Spiel gewonnen.
1: Klasse.
0: Es tut mir sehr leid für dich, Paul.
1: Ja.
0: Ich muss leider sagen, du hättest dich ein bisschen mehr anstrengen müssen.
1: Ja, ist hart.
0: Ist
1: naja.
0: Okay.
1: Ja. Kann man nichts machen.
2: Sorry.
1: Danke euch beiden für das schöne Studiospiel.
2: Danke, gerne.
1: Bei uns geht's weiter mit Musik. Wir hören jetzt Pictures of Me von Elliot Smith in der Hörbar auf M94.5.

Pictures of Me von Elliott Smith hier in der Hörbar auf M94.5. Tja, und das war's schon wieder. Das war die Hörbar. Tatsächlich meine erste Hörbar. Ich hoffe, man hat's nicht zu sehr gemerkt. Und deswegen Zeit, Danke zu sagen an alle, die hier beteiligt waren. Das geht an Ella Butz, an Amelie Würzfeld und auch an Stella Feitelson und Johanna Kopp hier an die Unterstützung im Studio. Luca Beck darf ich natürlich nicht vergessen. Danke auch für die tolle Musik, die uns hier vorbereitet wurde von Bruno und Hanna. Und ein besonderes Dankeschön oder ein Shoutout natürlich auch an unser Social Media Team. Hier geht ein Dankeschön an Anna Carsten, die hier auch auf Social Media uns stark vertreten macht. Schaut doch da bei Gelegenheit mal rein. Tja, das war die Hörbar. Ich wünsche euch noch einen schönen Tag. Macht es gut und bis zum nächsten Mal. Letzten Song, den ich euch mit auf den Weg gebe, ist Sober to Death von Car Seat Headrest.

0: Weitere Ermittlungen nach Drohnenfund in Leipzig, fast 300 Tote durch Ertrinken und lebenslange Haft für Angeklagten im Münchner Autoanschlagsprozess.
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0: Johanna Kopp. Die Ermittlungen über den Drohnenfund am Leipziger Flughafen werden fortgesetzt, nachdem in der Nacht zum Mittwoch ein Flugobjekt in der Nähe eines ukrainischen Flugzeugs gefunden worden ist, ergab die Kriminaltechnik, dass daran ein Sprengsatz mit hochexplosivem Sprengstoff befestigt war. Bundesinnenminister Dobrindt spricht von einer neuen Gefahrenqualität und einem hybriden Anschlagsszenario. Auch nach einem Drohnenschutzplan werde ein Restrisiko für Flughäfen bestehen bleiben. Wer für den mutmaßlichen Anschlagversuch verantwortlich ist, ist noch unbekannt. Das Niedrigwasser in deutschen Flüssen führt vor allem in der Wirtschaft und der Schifffahrt zu großen Problemen. Deswegen hat Verkehrsminister Bilger heute zu einem Spitzentreffen in Bonn geladen. Jetzt hat er mehrere kurzfristige Maßnahmen angekündigt. Sie sollen helfen, Lieferketten auf den wichtigen Straßen am Laufen zu halten. Man wird zum Beispiel mit den Ländern über Ausnahmen von Sonn- und Feiertagsfahrverboten für Lkw für besonders betroffene Güter sprechen. Gianni Infantino rollt Fehler nach Krisentreffen ein. Obwohl seine Pläne, Anteile der WM an InvestorInnen zu verkaufen, gescheitert sind, erklärt die UEFA, das Vertrauen in den FIFA-Präsidenten verloren zu haben. An dieser Haltung halte man trotz Entschuldigung fest. Für Infantino ist ein Rücktritt nach wie vor keine Option. In diesem Jahr sind bereits fast 300 Menschen in Deutschland ertrunken. Die Deutsche Lebensrettungsgesellschaft teilte das am Donnerstag mit. Die meisten Badetoten gab es im Juni und Juli. Gewässer wie Flüsse und Seen sind besonders gefährlich. Der Bundesverband Deutscher Schwimmer warnt davor, sich selbst zu überschätzen, da auch erfahrene SchwimmerInnen bei starker Strömung schnell in Probleme geraten. Der Angeklagte im Prozess um den Anschlag auf die Verdi-Demonstration muss lebenslang in Haft. Der 25-Jährige wurde unter anderem wegen zweifachen Mordes und 23-fachen versuchten Mordes verurteilt, nachdem er im Februar 2025 mit einem Auto in eine Demonstration der Gewerkschaft Verdi gefahren ist. Außerdem hat das Gericht die besondere Schwere der Schuld festgestellt. Zu seinen Beweggründen hat er keine Angaben gemacht. Die Anklage geht von einem persönlichen, politischen und religiösen Motiv aus. Das waren die M94.5 Nachrichten. Es ist 18.02 Uhr.
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2: 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Hallo an euch alle da draußen und herzlich willkommen zur Radiobühne auf M94.5. Ja, der August ist da, die Hitze auch und ich bin auch da, nämlich hier für euch im Studio. Mein Name ist Ananas und heute wird es uns ganz passend zur jetzigen Jahreszeit vor allem um eins gehen, um unsere Summer Feelings. Also um all die Emotionen, die den Sommer begleiten. Hier und da sind das vielleicht ein bisschen Neugierde und Nostalgie, aber auch ein wenig Reue, vielleicht sogar etwas Frustration oder Verbitterung. Der Mensch ist ja schließlich ein komplexes Gefühlswesen. Ich freue mich jedenfalls auf eine bunte Stunde mit euch. Jetzt starten wir aber erstmal mit Musik. Und welcher Song könnte da besser passen als Summer in Savannah von Iron & Wine?

0: Das war For All the Boys in the World von Chicks on Speed. Ich bin Ananas und ihr hört die Summer Feelings Edition der Radiobühne. Ich weiß ja nicht, wie es euch geht, aber wenn ich an den Sommer denke, dann denke ich ganz besonders auch an meine Kindheit. Ach, das waren noch Zeiten. Da gab es diese endlosen Listen an Sachen, die ich in den Ferien machen wollte, die langen Nachmittage im Freibad, so viele wundervolle Erinnerungen. Erst vorgestern habe ich mich mit meiner Kollegin Megan über unsere Jugend und Kindheit unterhalten und über ihre gute Freundin Dana, die ihre eigenen unbeschwerten Sommertage ganz doll vermisst.
1: Dana mag den Sommer nicht. Es ist mit Abstand die anstrengendste Zeit in ihrem Jahr. Die Kinder sind 6 Wochen lang zu Hause und da muss man Betreuung organisieren, Feriencamps anrufen, Großeltern schmeicheln. Ein einziger Albtraum. Dana bekommt nämlich keine 6 Wochen frei. Dana arbeitet in einer Anwaltskanzlei. Sie betreut MandantInnen, die Fragen zum Reiserecht haben. Fragen wie:
2: Und dann war das All-Inclusive statt 5 Sterne nur 4 Sterne. Kann ich da klagen?
1: Und:
3: Ich saß da wirklich, no joke, 2 Tage an diesem fucking Flughafen wegen der Vulkanasche und habe dann mein Vorsprechen verpasst. Bekomme ich da Schmerzensgeld?
1: Und:
4: Ja, klar waren wir technisch gesehen schon zu spät, aber die können doch jetzt nicht einfach mein Geld behalten, oder?
1: Das ist Danas Sommer. Das Büro, das Telefon, der Drucker und natürlich die MandantInnen. Zu Hause der Haushalt, da ihr Ehemann Thomas auch in Vollzeit arbeitet. Und?
5: Nach der Arbeit bin ich immer so fertig, da schaffe ich es nicht, noch die Wäsche anzumachen.
1: Also macht es Dana, obwohl sie auch fertig ist nach der Arbeit. Manchmal schaut Dana aus dem Fenster auf die gegenüberliegende Straßenseite. Drüben ist ein Eiscafé mit einem gestreiften Vordach und kleinen Tischen auf dem Bürgersteig. Rote Sonnenschirme. Obwohl zwischen dem Café und ihr eine Straße und eine Glasscheibe liegen, glaubt sie manchmal, es hören zu können. Dana beobachtet den Besitzer, einen rundlichen Mann mit lichtem Haar, der für jeden Kunden ein Lächeln auf den Lippen hat. Sie hört sein fröhliches Pfeifen. Sie sieht die KundInnen, die mit dem Fahrrad kommen. Manchmal zu zweit, manchmal in kleinen Gruppen. Mütter mit Kindern. Mädelsgruppen, die sich den neuesten Gossip erzählen. Doch am wehmütigsten wird Dana, wenn sie ein Paar sieht, das zu zweit Eis essen geht. Meistens sind sie noch Teenager und blicken einander ganz verstohlen an über ihren Eisbechern. Mit der Zeit tauen sie aber auf und bringen einander zum Lachen. Ihre Finger nähern sich über den Tisch an, bis sie Händchen halten. Dana schließt die Augen. Die Erinnerung an einen Sommer steigt in ihr auf, der 2 Jahre zurückliegt, den sie aber nie vergessen wird. Ein Sommer, in dem es keine Feriencamps und keine Drucker und keine MandantInnen gab. Ein Sommer der Lagerfeuer und der Trampoline und der abgeschnittenen Jeans-Shorts. Überall mit dem Fahrrad hin, denn einen Führerschein hatte sie damals noch nicht. Späte Abende am See, so lange lachen, dass ihr der Bauch wehtut. Sonne auf der Haut, manchmal auch Sonnenbrand. Der Duft von Kokosöl und Wassermelone und alles schmeckt sie zum ersten Mal. Am liebsten würde Dana für immer in dieser Erinnerung schwelgen. Oder einfach aufstehen, das Büro verlassen und sich über die Straße in das kleine Eiscafé setzen. Doch Dana kann nicht. Jemand muss mit den MandantInnen sprechen. Jemand muss die Feriencamps planen und mit den Großeltern um jeden einzelnen Tag Betreuung ringen und die Wäsche anmachen. Dana kennt keinen Sommer. Sommer, das ist was für andere.
0: Ja, der Ernst des Lebens. Irgendwann holt er uns alle ein. Aber wenn er uns mal gefangen hat, dann dürfen wir wohl eins nicht vergessen: die kleinen Dinge im Leben schätzen. Also dreht euer Radio lauter und genießt die nächste Eiskugel. Hier ist nämlich Erdbeereis von Juli.

0: Das war Fantasy Realm von Tempest. Willkommen zurück zur Radiobühne auf M94.5. Ich freue mich, dass ihr dabei seid bei unserer Summer Feelings Sondersendung. Und wisst ihr was? Mich dürstet es ziemlich. Und das nicht nur wegen der Hitze und ganz sicher nicht nur nach Wasser. Denn wer mich kennt, der oder die weiß, dass ich eine Person mit unstillbarem Wissensdurst bin. Und deshalb ist es ganz wunderbar, dass ich jetzt meinen Kollegen Axel Schweiß im Studio begrüßen darf. Er hat uns nämlich ein paar spannende Sommerfacts mitgebracht.
1: Ganz richtig, obwohl ich vielleicht eher von Sommermythen sprechen würde und ihrer Richtigstellung. Denn wenn mir etwas so richtig auf die Nerven geht, dann sind es Wespen beim nächsten Grillfest und ununterbrochen verbreitete Falschinformationen.
0: Falschinformationen wie zum Beispiel...
1: Der Glaube an den allmächtigen Schatten. Wer nämlich meint, sich unter dem nächsten Baum vor der Sonne schützen zu können, der ja, wird schwer enttäuscht sein, wenn ich jetzt sage, UV-Strahlenreduktion ja. Und das vielleicht auch um 10, 20 oder sogar 30%. Von einem vollständigen Sonnenbrandschutz können wir deshalb trotzdem nicht sprechen.
0: Und das heißt, es ist immer noch Vorsicht geboten.
1: Absolut. Dasselbe gilt bei eiskalten Duschen. Die Rechnung, die klingt simpel.
0: Körperhitze plus kühles Wasser ist gleich Erfrischung?
1: Korrekt. Nur ist diese Gleichung leider falsch. Ein Sprung unter den eisigen Duschstrahl motiviert unsere Blutgefäße dazu, sich zusammenzuziehen. Eine typische Kältereaktion. Unser Blutdruck steigt, unser Körper verbraucht Energie und will sich wieder erwärmen. Das Blöde dabei ist nur...
0: Ja, genau, das wollen wir ja vermeiden.
1: Die Lösung? Lauwarme Duschen. Dann droht im besten Fall auch keine Kreislaufgefahr. Und ein weiteres Plus obendrein? Kühle Badfliesen an den nackten Füßen. Oder ein wohltemperiertes Spaßgetränk.
0: Und mit wohltemperiert meinst du?
1: Naja, die genauen Kühlvorteile unterschiedlicher Getränke, die sind noch nicht ausreichend erforscht. Leider. Wer prinzipiell genügend Flüssigkeit zu sich nimmt, hat deshalb immer die richtige Idee. Aber tendenziell scheint es bisher so, als wäre der lauwarme Mittelweg auch in diesem Zusammenhang wirklich nicht die schlechteste Idee. Wie auch Fliegengitter.
0: Fliegengitter?
1: Nicht für die Getränke. Also keine Sorge, aber für das Ungeziefer, vor allem die Mücken, die orientieren sich nämlich nicht an den hellen Strahlen eingeschalteter Zimmerlichter oder besonders süßem Blut, sondern dem menschlichen Körpergeruch. Und da wir im Sommer durch ständige Schweißausbrüche besonders stark duften, ist der beste Stechschutz nun einmal die netzhafte Fensterverriegelung.
0: Das klingt nach einer sinnvollen Investition. Und apropos sinnvoller Investition, vielen Dank für deine fantastischen Sommerinfos. Axel, für den einen oder anderen sind sie sicher noch geistiges Gold wert. Außerdem kriegt ihr da draußen jetzt noch eine Ladung musikalisches Gold auf die Ohren. Hier ist nämlich für euch Courage von Villagers.

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0: Das war Big Bad Mo von Kneecap. Ihr hört die Radiobühne mit mir, Ananas, hier auf M94.5. Heute dreht sich ja bei uns alles um den Sommer und die ganze Bandbreite unserer Sommeremotionen. München frohlockt, hechelt und siecht leider auch irgendwie dahin. Zumindest was die Wasserversorgung anbelangt. Deswegen hat die Stadt vor circa 3 Wochen eine Allgemeinverfügung verhängt, keine Entnahme von Wasser, um private Schwimmbecken zu befüllen. Unser Redakteur Pavel weiß, einigen PoolbesitzerInnen in der Stadt gefällt das gar nicht. Egal, wie sehr Sparmaßnahmen unserer Umwelt auch helfen mögen.
1: Heute versetzen wir uns nicht nach Los Angeles mit dem schmelzenden Asphalt, nicht nach Barcelona mit ihrem Klimaschutzkonzept und auch nicht nach Brandenburg in Deutschlands größte Wüste. Nein, wir reisen in den beschaulichen Münchner Stadtteil Harlaching zu Heinrich und Hedwig. Dort haben sie Haus und natürlich einen ganz eigenen Swimmingpool. Heinrich war schon als Kind eine Wasserratte. Er schwamm so viel, dass seine Eltern Angst hatten, er bekäme noch Kiemen. Und diese Liebe, die ließ er sich auch vom Stadtrat nicht nehmen.
2: Die lasse ich mir auch vom Stadtrat nicht nehmen. Wo kommen wir sonst denn hin? Es macht Spaß, ist gesund und vor allem, wen schadet der frische Pool denn überhaupt? Geht es irgendjemand schlechter, nur weil ich mir ein bisschen Luxus gönne? Ich glaube ja nicht.
1: Richtig, aber das denken viele andere.
3: Heinrich, komm mal rein, das musst du dir ansehen.
2: Was ist denn so wichtig?
3: Hör doch einfach zu.
4: Nach Polizeiberichten sind die Brände in Schleswig-Holstein mittlerweile außer Kontrolle. Es wird dringend davon abgeraten, sich in den betroffenen Gebieten in Waldnähe aufzuhalten.
2: Ach komm, das passiert dort jeden Sommer.
4: Es wird dringend davon abgeraten, sich in den betroffenen Gebieten in Waldnähe aufzuhalten.
2: Ach komm, das passiert dort jeden Sommer ein bisschen. Außerdem wurde da...

0: eine zu knappe Versorgung mit Löschwasser. Nun hat die Untersuchungskommission erste Ergebnisse bekannt gegeben. Schuld tragen mutmaßlich Heinrich und Hedwig Haller. In Harlaching wohnhaft hätten sie trotz der bestehenden Allgemeinverfügung ihren Swimmingpool regelmäßig neu befüllt. Das somit fehlende Löschwasser dürfte mittlerweile bereits einige Menschenleben gekostet haben.
1: Heinrich, was hast du dazu zu sagen?
2: Nichts. Rein gar nichts. Ich gehe jetzt.
3: Zu sagen hatte Heinrich tatsächlich wenig, aber zu denken gab es ihm dafür eine ganze Menge. Nachdem er 2 Liter Wasser

0: Doch dann kam es ihm. Die Lösung war zum Greifen nah. Und so erwachte er.
1: Natürlich, ich bin der Fehler. Es hätte alles anders laufen können. Und was habe ich getan? Absolut rein gar nichts. Aber das ändern wir. Oh ja, das ändern wir.
0: Beseelt von neuer Energie sprang Heinrich wieder in die Gänge. Von ihm fielen die Last, die Trauer und sogar die Mücken.
1: Hedwig, ich hab großen Mist gebaut. Aber das hat ein Ende. Ich sag's dir.
2: Ach, na endlich fällt es dir auf. Jetzt komm runter und richte alles, damit wir wieder in Ruhe leben können.
1: Mit allergrößten Vergnügen.
2: Umstellt. Sollten Sie nicht umgehend den polizeilichen Anweisungen Folge leisten?
3: Ja, und falls ihr nicht wie Heinrich und Hedwig enden wollt, gebt Acht auf die Verfügung, die München am 14. Juli erlassen hat. Unser Wasser ist und bleibt kostbar. Und genauso kostbar ist natürlich unser nächster Song, zumindest wenn es um den musikalischen Genuss geht. Hier ist Oceans von Joacinho.

Das war Keira Knightley von Bashed. Willkommen zurück zur Radiobühne auf M94.5. Mein Name ist Anna Nass. Ja, die Sonne strahlt nicht mehr vom Himmel. Die hat sich jetzt wohl eine Auszeit genommen und ich muss das jetzt auch machen, denn unsere Sendung ist leider schon vorbei. Es war mir ein absolutes Vergnügen, mit euch über ein spannendes Spektrum an Summer-Feelings sinnieren zu dürfen. Und ich bedanke mich ganz herzlich bei all den fleißigen HelferInnen, die diese Spezialsendung möglich gemacht haben. Ein Dankeschön geht an Pavel Friedrichs, der mich nicht nur hier live im Studio unterstützt hat, sondern auch ein Hörspiel produziert hat. Außerdem Dankeschön an Megan Kreileder-Willis, an Jakob Lüg und Jael Gallert. Bei Pavels Hörspiel liehen uns außerdem noch Philipp von Braun, Lucia Tendler, Jakob Schlüter und Josephine Holm ihre Stimmen. Und im Falle von Megans Beitrag zeichnen sich auch meine KollegInnen David Lyon, Luca Beck und Paul Amthor stimmlich verantwortlich. Ihnen allen ein herzliches Dankeschön für Ihr Engagement. Und euch allen wünsche ich jetzt noch einen hoffentlich kühlen Abend mit dem Song Barefoot Philly von den Smart Brothers.

meiner postrevolutionären Gesellschaft gibt es keine WM dieser Art. Denn es gibt keine Unterdrückung, keine an Sklaverei grenzende Ausbeutung und keine derartige Ungleichheit mehr. Die Menschen zwingt unter solchen Bedingungen zu arbeiten. Und selbst wenn, würde in meiner Post-Revo-Society aber auch niemand auf die Idee kommen, etwas zu konsumieren, was auf dem Leid und dem Tod so vieler Menschen basiert. Was dazu führt, dass die gesamte Wirtschaft sich den Menschen unterordnet und nicht andersrum. Denn das ist zum Kotzen.

Also in meinem Kommunismus gibt es Stadion-Punk-Songs nach Schema F mit mitsingen Fußball-Kommomenten wie diesen hier noch. Aber vielleicht werden es weniger. Wenn sich Artists nicht mehr am Markt orientieren, müssen sich nicht mehr ausbrennen als Gratis-Content-Creator für irgendwelche nur an Money interessierten Social-Media-Multimilliarden-Mogul, Metaversen und tanzbaren Algorithmen, wird sich daraus bestimmt viel Gutes entwickeln, was jetzt noch gar nicht absehbar, aber bestimmt nicht so zum Kotzen ist wie die Realität, in der wir leben.

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Ich habe meine jüngste Tochter mal aus einer Amerika-Reise. Da war die so ein bisschen mit sich im Zweifel, was sie machen soll. Habe ich ihr so ein kleines Holzbrett mitgebracht, das aus zwei Teilen bestand. Stand auf der Oberseite The Way for Success. Der Weg zum Erfolg. Und dann konnte man das aufklappen und da stand innen drin ein Wort, das hieß Work.

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